0: Ansar hat über 100 Meter die Bronzemedaille bei den Leichtathletik-Europameisterschaften in Birmingham gewonnen. Ansar soll eine Dopingprobe verweigert haben. Sollte er nachträglich gesperrt werden, droht ihm die Aberkennung der Medaille. Vor dem 100-Meter-Lauf hatte Hammerwerfer Merlin Hummel Silber geholt.
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1: Ich bin Doc Zeitler. Bewegende Rettung nach dem schweren Erdbeben in Kolumbien. Fast 30 Stunden lang war eine Frau eingeklemmt zwischen den Trümmern eines Gebäudes in der Stadt Cali, ehe die Feuerwehr die 31-Jährige unter dem Applaus der Bevölkerung retten konnte. Der Kampf der Feuerwehrleute um Menschenleben geht jedoch weiter. Nach einer vorläufigen Bilanz kamen bei dem Beben mindestens 181 Menschen ums Leben. Bundesverkehrsminister Bilger sieht vorerst kein schnelles Ende der Beeinträchtigungen für die Binnenschifffahrt wegen Trockenheit. Man müsse davon ausgehen, dass die Niedrigwasserproblematik den gesamten August über andauern werde, sagte Bilger in Neumünster.
2: Es hat zwar immer mal wieder geregnet, aber es reicht bei weitem nicht aus, um die Flüsse annähernd zu füllen. Das stellt auch Verkehrsminister Bilger fest. Er will sich an diesem Mittwoch wieder mit seinen Kollegen aus den Ländern über die Lage und weitere, auch kurzfristige Maßnahmen austauschen. Mehrere Bundesländer haben schon das Sonntagsfahrverbot für Lastwagen vorübergehend ausgesetzt. Um Logistikketten aufrechtzuerhalten, sollen Transporte so zumindest teilweise auf die Straße verlagert werden. Niedrige Wasserstände gibt es etwa in den Flüssen wie Rhein, Elbe und Donau. Tine Klimach, Nachrichtenredaktion.
1: Auf der italienischen Mittelmeerinsel Sizilien sitzen wegen des jüngsten Ausbruchs des Vulkans Ätna mitten in der Hauptreisezeit mehrere tausend Urlauber fest. Wegen der Aschewolken können auf dem größten Flughafen der Insel in Catania kaum Flugzeuge starten und landen.
3: Inzwischen mussten mehr als 200 Flüge umgeleitet oder ganz gestrichen werden. Auch viele Deutsche sind betroffen. Damit wird vor allem die Heimreise zur Tortur. Manche Familien mussten auf dem Flughafen sogar übernachten. Zudem sind die Flüge und die Züge weg von der Insel ausgebucht. Aus einem 2,5-Stunden-Flug von Catania nach Deutschland wird so eine Reise von 2,5 Tagen. Aus Rom, Christoph Sator.
1: Zum Sport. Freistilschwimmerin Isabel Gose hat EM-Silber über 800 Meter gewonnen. Die 24-Jährige musste sich nur ihrer Dauerrivalin Simona Quadarella aus Italien geschlagen geben. Bronze sicherte sich die zweite deutsche Finalteilnehmerin Maja Werner.
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1: Ich bin Dirk Zeitler. Zur Beobachtung einer Sonnenfinsternis werden sich am Abend Millionen Blicke auf den westlichen Horizont richten. Einige Zeit vor Sonnenuntergang schiebt sich der Mond vor die Sonne und in weiten Teilen Europas ist es plötzlich dämmerig oder gar ganz dunkel. In Deutschland wird der Mond die Sonnenscheibe zwar nicht vollständig verdecken, aber in großen Teilen Spaniens wird es erstmals seit mehr als 100 Jahren wieder eine totale Sonnenfinsternis geben. Bundesverkehrsminister Bilger sieht vorerst kein schnelles Ende der Beeinträchtigungen für die Binnenschifffahrt wegen Trockenheit. Man müsse davon ausgehen, dass die Niedrigwasserproblematik den gesamten August über andauern werde, sagte Bilger in Neumünster.
2: Es ist also keine Entspannung in Sicht. Schiffe fahren am Rhein zwar weiter, aber nur mit deutlich weniger Fracht. Das macht den Transport teurer, weil auf Lkw oder Schiene ausgewichen wird und weniger auf einmal transportiert werden kann. Da über den Rhein auch Öl, Benzin und Diesel geschippert wird, kann es regional zu höheren Spritpreisen kommen, sagt der ADAC. Immer mehr Bundesländer heben außerdem das Sonntagsfahrverbot für Lkw auf. Tine Klimach, Nachrichtenredaktion.
1: Bewegende Rettung nach dem schweren Erdbeben in Kolumbien. Fast 30 Stunden lang war eine Frau eingeklemmt zwischen den Trümmern eines Gebäudes in der Stadt Cali, ehe die Feuerwehr die 31-Jährige unter dem Applaus der Bevölkerung retten konnte. Nach einer vorläufigen Bilanz kamen bei dem Beben mindestens 181 Menschen ums Leben.
3: Besonders schwierig ist die Suche nach Vermissten. In den betroffenen Regionen arbeiten Rettungskräfte mit Baggern und Kränen. Teilweise müssen sie sich aber auch von Hand durch die Trümmer vorarbeiten. Gleichzeitig erschweren beschädigte Straßen und unterbrochene Versorgungs- und Kommunikationsverbindungen den Einsatz. Auch nach dem Hauptbeben erschüttern weitere Nachbeben die Region. Aus Rio de Janeiro, Philipp Znieder.
1: Auf der italienischen Mittelmeerinsel Sizilien sitzen wegen des jüngsten Ausbruchs des Vulkans Ätna mitten in der Hauptreisezeit mehrere tausend Urlauber fest. Wegen der Aschewolken können auf dem größten Flughafen der Insel in Catania kaum Flugzeuge starten und landen.
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1: Ich bin Dirk Zeitler. Zur Beobachtung einer Sonnenfinsternis werden sich am Abend Millionen Blicke auf den westlichen Horizont richten. Einige Zeit vor Sonnenuntergang schiebt sich der Mond vor die Sonne und in weiten Teilen Europas ist es plötzlich dämmerig oder ganz dunkel. In Deutschland wird der Mond die Sonnenscheibe zwar nicht vollständig verdecken, aber in großen Teilen Spaniens wird es erstmals seit mehr als 100 Jahren wieder eine totale Sonnenfinsternis geben. Bald soll es für Kinder Geld vom Staat geben. Konkret geht es um die Frühstartrente. Jeden Monat 10 Euro vom Staat für alle Kinder zwischen 6 und 18 Jahren, das ist der Plan. Das Bundeskabinett will heute den entsprechenden Gesetzentwurf auf den Weg bringen.
2: Das Geld soll in ein persönliches Altersvorsorgedepot fließen und den Betreffenden mit 65 ausgezahlt werden. Das wären dann gut 53.000 Euro. Eröffnen müssen die Eltern das Depot bei einem Anbieter ihrer Wahl. Sie können selbst auch dort einzahlen und die Gesamtsumme so nach oben schrauben. Losgehen soll's nächstes Jahr mit dem Geburtsjahrgang 2020, rückwirkend zum 1. Januar 26. Und dann weiter jährlich immer mit den jeweils 6-Jährigen. Thomas Thonfeld, Nachrichtenredaktion.
1: Bewegende Rettung nach dem schweren Erdbeben in Kolumbien. Fast 30 Stunden lang war eine Frau eingeklemmt zwischen den Trümmern eines Gebäudes in der Stadt Cali, ehe die Feuerwehr die 31-Jährige unter dem Applaus der Bevölkerung retten konnte. Nach einer vorläufigen Bilanz kamen bei dem Beben mindestens 181 Menschen ums Leben.
3: Besonders schwierig ist die Suche nach Vermissten. In den betroffenen Regionen arbeiten Rettungskräfte mit Baggern und Kränen. Teilweise müssen sie sich aber auch von Hand durch die Trümmer vorarbeiten. Gleichzeitig erschweren beschädigte Straßen und unterbrochene Versorgungs- und Kommunikationsverbindungen den Einsatz. Auch nach dem Hauptbeben erschüttern weitere Nachbeben die Region. Aus Rio de Janeiro, Philipp Znieder.
1: Zum Sport. Freistilschwimmerin Isabel Gose hat EM-Silber über 800 Meter gewonnen. Die 24-Jährige musste sich nur ihrer Dauerrivalin Simona Quadarella aus Italien geschlagen geben. Bronze sicherte sich die zweite deutsche Finalteilnehmerin Maja Werner.
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4: Um 5.02 Uhr auf der A2 Magdeburg Richtung Braunschweig. Zwischen Braunschweig Ost und Braunschweig Flughafen steht ein Pannen-LKW auf dem Standstreifen. Der rechte Fahrstreifen ist gesperrt und dann wird noch geblitzt. Auf der B4 zwischen Bad Harzburg und Torfhaus, in Semmenstedt auf der Leipziger Straße, in Dorstadt auf der Harzstraße, in Salzgitter-Gepperzhagen auf dem Hardeweg, in Salzgitter-Friedenberg auf der Theodor-Heuss-Straße. In Kleinlafferte haben wir einen Blitzer auf dem Münstädter Weg, in Braunschweig auf der Münchenstraße, in Lehre auf der Berliner Straße und in Wolfsburg auf der L295 Höhe Heinenkamp. Habt ihr noch was gesehen, Blitzer oder Staus, dann einfach anrufen bei uns im Studio oder eine WhatsApp schicken, Text oder Sprachnachricht an die 0800 eine 6 und dreimal die 38. Gute Fahrt euch!
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4: Am Mittwochmorgen mit Marie und euren Lieblingssongs für einen guten Start in den Tag. Cyril gibt's gleich mit Stumbling In. Hier sind Tampa City mit Self-Aware.
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OPM hier auf Radio 38 um 5.23 Uhr. Ab morgen sind wieder mehr Kinder im Straßenverkehr unterwegs, denn das neue Schuljahr geht wieder los. Worauf Autofahrer in den kommenden Tagen und Wochen besonders achten sollten und mehr aus der Region gibt's gleich in unseren Regionalnachrichten um 5:30 Uhr.

0: 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Es ist 5:30.
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0: Am Finnenburger See sind es 9 Grad, 10 an der Grundschule in Weihhausen und 11 in Sipplingen am Seniorenheim. Ja, so gut wie wolkenlos zeigt sich der Himmel heute. Viel Sonne gibt es, die Höchstwerte liegen bei 26 Grad.
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2: Ich bin Paula Bayer. Einen schönen guten Morgen. Er soll eine demenzkranke Frau in einem Gifhorner Seniorenheim vergewaltigt haben. Der 36-jährige Angeklagte könne sich an die Taten allerdings nicht erinnern. Beim Prozessauftakt am Braunschweiger Landgericht hat der Mann die Vorwürfe nicht bestritten. Er gab an, unter Depressionen zu leiden und sich häufiger nicht erinnern zu können. In seinem und dem Intimbereich des 69-jährigen Opfers wurden jeweilige DNA-Spuren gefunden, so die dpa. Wie berichtet, soll er die Frau in einem Einzelzimmer vergewaltigt haben und wurde dabei von einer Mitarbeiterin gestört, die versuchte, die abgeschlossene Tür zu öffnen. Laut der Staatsanwaltschaft soll der Mann seine Tätigkeit bewusst ausgenutzt haben, um sich teils wehr- und willenlosen Opfern nähern zu können. Auch die frühere Kollegin des Mannes wurde in den Zeugenstand gerufen. Am 24. August soll der Prozess fortgesetzt werden, unter anderem mit einem Bericht zum DNA-Gutachten. An diesem Tag könnte schon ein Urteil fallen. Schon morgen sind die Sommerferien in Niedersachsen vorbei. Das heißt auch, dass wieder viele Kinder im Straßenverkehr unterwegs sind. Die Polizei weist daher darauf hin, dass sie noch nicht so viel Erfahrung haben und gefährliche Situationen nicht immer richtig einschätzen können. Deswegen werden alle Verkehrsteilnehmer gebeten, besonders aufmerksam zu sein und vor allem im Bereich von Schulen langsamer zu fahren. Außerdem hat die Polizei Gifhorn angekündigt, an den Schulwegen zu kontrollieren. Auch an der Straße Bauernkamp, die, wie berichtet, jetzt eine Schulstraße ist. Wie würde der Ort aussehen, an dem Jugendliche in Braunschweig gern ihre Freizeit verbringen? Genau diese Frage hat die Jugendsozialarbeit jungen Menschen gestellt. Alina Wollin aus der Radio 38 Aktuell Redaktion weiß mehr.
3: Rund 2000 Wünsche. Rund 2000 Wünsche und Ideen wurden bei der Befragung genannt. Allesamt aus der Lebenswelt von Jugendlichen zwischen 11 und 26 Jahren. Und die Ergebnisse sind genauso klar wie vielseitig. Die meisten wünschen sich einen realen Begegnungsort mit der Möglichkeit zum Zusammensein, zur Entspannung und zur Bewegung. Dabei wurde durch alle Fragenkategorien deutlich, dass sich die jungen Menschen naturnah, ruhige Orte wünschen. Mit gemütlicher Atmosphäre und Raum für Austausch, genauso wie für Entspannung und Sport. Die Ergebnisse will die Jugendsozialarbeit in die weitere Planung für jugendgerechte Orte einbeziehen.
2: Schon seit einigen Jahren werden Daten zu Perspektiven von Jugendlichen erhoben, die zum Tag der Jugend von der städtischen Jugendsozialarbeit zusammengefasst werden. Das soll jungen Menschen mehr Gehör verschaffen. Weitere Infos zu den Ergebnissen gibt es auf radio38.de.
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0: Um 5.34 Uhr auf der A2 Magdeburg Richtung Braunschweig zwischen Braunschweig Ost und Braunschweig Flughafen steht ein Pannen-LKW auf dem Standstreifen. Der rechte Fahrstreifen ist gesperrt. Und auf der A2 Hannover Richtung Braunschweig steht in der Ausfahrt zum Rastplatz Röhrse ein defektes Fahrzeug auf dem Verzögerungsstreifen. Es wird geblitzt. Auf der B4 zwischen Bad Harzburg und Torfhaus, in Semmenstedt auf der Leipziger Straße. In Dorstadt stehen sie auf der Harzstraße. Teuer kann es werden in Salzgitter-Keppertshagen auf dem Hardeweg. In Salzgitter-Friedenberg auf der Theodor-Heuss-Straße. Dann noch in Kleinlafferte auf dem Münstädter Weg. In Braunschweig steht einer auf der Münchenstraße, in Lehre auf der Berliner Straße und in Wolfsburg auf der L295 Höhe Heinenkamp. Habt ihr noch was gesehen, Blitzer oder Staus? Dann einfach anrufen bei uns im Studio oder eine WhatsApp schicken. Text oder Sprachnachricht an die 0800 eine 6 und 3 mal die 38. Gute Fahrt euch!
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0: mit Marie und euren Lieblingssongs am Mittwochmorgen. Big Mountain gibt's gleich für euch nach Holly Humberstone. Schönen guten Morgen euch.
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0: 5.43 Uhr. Anders als man annehmen mag, ist der folgende Song kein Lied über Liebeskummer, sondern erzählt von diesem herrlich verrückten Zustand, wenn man so verliebt ist, dass es sich fast wie eine Krankheit anfühlt. Also Herzklopfen, Fieber und ein Mensch, der einem einfach nicht mehr aus dem Kopf geht.
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0: James Blunt am Mittwochmorgen um 6.56 Uhr.
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0: Es ist 6 Uhr.
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0: In Detmarode an der St. Raphael-Kirche sind es 10 Grad, 10 am historischen Museum Schloss Gifhorn und am Tornabund in Lengerte sind es ebenfalls 10 Grad. Richtig schön zeigt sich das Wetter heute. So gut wie wolkenlos bleibt der Himmel. Die Höchstwerte liegen bei 26 Grad. Der Radio 38 Wettertrend zeigt, die nächsten Tage geht es dann genauso weiter. Es wird aber deutlich wärmer. Morgen bei maximal 31 Grad. Und am Freitag, da sind dann bis zu 35 Grad drin.
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2: Ich bin Katrin Müller. Bundesverkehrsminister Bilger sieht trotz der anhaltenden Niedrigwasserlage auf wichtigen Wasserstraßen derzeit keine Versorgungsengpässe. Stand jetzt sei die Versorgung gewährleistet, sagte Bilger der Rheinischen Post. Bei der Schifffahrt ist noch keine Entspannung in Sicht. Mehrere Bundesländer haben schon das Sonn- und Feiertagsfahrverbot für Lkw vorübergehend ausgesetzt. Über weitere Maßnahmen will Bilger heute mit den Ländern beraten.
3: Es geht um zusätzliche Kapazitäten auf der Schiene, aber eben auch auf der Straße. Baustellen, die jetzt nicht zwingend erforderlich sind, sollen aufgeschoben werden, so Verkehrsminister Bilger zuletzt. Über weitere Vorschläge sei man mit den Ländern und anderen Behörden im Austausch, sagte er. Eine schnelle Entspannung der Lage wird es wegen des wenigen Regens vorerst nicht geben. Die Industrie ist abhängig von der Binnenschifffahrt. Längere Wege, weniger Ladung, das alles bedeutet mehr Kosten. Aus Berlin, Tine Klimach.
2: Das Bundeskabinett will heute einen Gesetzentwurf zur Reform der Nachrichtendienste beschließen. Ziel ist es, diese angesichts der wachsenden hybriden Bedrohung mit deutlich mehr Befugnissen auszustatten. In der von Vizekanzler Klingbeil geleiteten Sitzung soll zudem die BAföG-Reform auf den Weg gebracht werden. Am Abend werden Millionen Menschen in Europa in den Himmel schauen, denn kurz vor Sonnenuntergang schiebt sich der Mond vor die Sonne und in weiten Teilen Westeuropas ist es dämmerig oder ganz dunkel. In Deutschland wird der Mond die Sonnenscheibe nicht vollständig verdecken.
4: Bei einer Sonnenfinsternis schiebt sich der Mond zwischen Sonne und Erde und verdeckt die Sonne teilweise oder sogar komplett. Das passiert nur bei Neumond, denn in dieser Phase steht der Mond genau zwischen der Erde und der Sonne. Weil die Mondbahn leicht schräg verläuft, zieht der Mond in den meisten Monaten knapp an der Sonne vorbei. Nur wenn er genau auf einer Linie steht, gibt es eine Sonnenfinsternis. Und das kommt sehr selten vor. Je nachdem, wie viel Sonne bedeckt ist, spricht man von einer partiellen oder totalen Sonnenfinsternis. Thomas Bremser, Nachrichtenredaktion.
2: Bewegende Rettung nach dem schweren Erdbeben in Kolumbien mit mehr als 180 Toten. Fast 30 Stunden lang war eine Frau eingeklemmt zwischen den Trümmern eines Gebäudes in der Stadt Cali, ehe die Feuerwehr die 31-Jährige unter dem Applaus und den Freudenrufen der Bevölkerung retten konnte. Zahlreiche Menschen gelten nach dem Erdbeben noch als vermisst.
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0: Um 6.03 Uhr auf der A2 Magdeburg Richtung Braunschweig. Zwischen Braunschweig Ost und Braunschweig Flughafen steht ein Pannen-LKW auf dem Standstreifen. Der rechte Fahrstreifen ist gesperrt. Auf der A2 Hannover Richtung Braunschweig steht in der Ausfahrt zum Rastplatz Röhrse ein defektes Fahrzeug auf dem Verzögerungsstreifen. Es wird geblitzt. Auf der B4 zwischen Bad Harzburg und Torfhaus, in Semmenstedt auf der Leipziger Straße, in Dorstadt auf der Harzstraße. Teuer kann es werden in Salzgitter-Gepperzhagen auf dem Hardeweg, in Salzgitter-Fredenberg auf der Theodor-Heuss-Straße, in Klein-Lafferde auf dem Münstädter Weg, dann noch in Braunschweig auf der Münchenstraße, in Lehre auf der Berliner Straße, in Wolfsburg auf der L295 Höhe Heinenkamp und in Schöningen auf der Büttenstädter Straße. Habt ihr noch was gesehen, Blitzer oder Staus? Dann einfach anrufen bei uns im Studio oder eine WhatsApp schicken, Text oder Sprachnachricht an die 0800 eine 6 und dreimal die 38. Gute Fahrt euch!
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0: Mit Marie, unsere Wissen2Go-Redaktion hat die Frage erreicht, warum man zu reden auch Palavern sagt. Die Antwort, die gibt es nach nur 2 Songs. Einen schönen Start in den Mittwoch euch.
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0: Lickily mit Lucky Again. Britta aus Hondelage hat uns geschrieben und fragt, warum man zu reden auch Palavern sagt. Carsten hat die Antwort jetzt.
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2: Palavern oder auch ein Palaver abhalten heißt so viel wie endlos reden. Dabei handelt es sich um einen Ausdruck aus dem Portugiesischen, nämlich dem Palavra. Ja, und Palavra wurde im Sinne von Verhandlungen mit Eingeborenen benutzt. Das Wort, das über portugiesische Händler an die afrikanische Küste kam, brachten englische Seeleute Ende des 18. Jahrhunderts in ihre Sprache ein. Und so fand es im Laufe der Zeit auch seinen Weg in deutsche Gefilde. Habt ihr auch eine Frage an unsere Wissen2Go-Redaktion? Schreibt uns eine Mail an redaktion@radio38.de.

Es ist 6.16 Uhr. Kurzer Blick auf das Wetter. So gut wie wolkenlos zeigt sich der Himmel heute. Die Höchstwerte liegen bei 26 Grad. Der Radio 38 Wettertrend zeigt, die nächsten Tage geht es dann genauso weiter. Morgen bei maximal 31 Grad. Am Freitag sind es sogar bis zu 35 Grad. Auf der A2 Magdeburg Richtung Braunschweig, zwischen Braunschweig Ost und Braunschweig Flughafen, steht ein Pannen-LKW auf dem Standstreifen. Der rechte Fahrstreifen ist gesperrt und auf der A2 Hannover Richtung Braunschweig steht in der Ausfahrt zum Rastplatz Röhrse ein defektes Fahrzeug auf dem Verzögerungsstreifen. Allen unterwegs eine gute und sichere Fahrt.

0: 6.26 Uhr haben wir es. 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Im Kreis Gifhorn bekommt die Aller eine neue Brücke. Das heißt allerdings auch Verkehrseinschränkungen. Wo genau, für wie lange und mehr aus der Region gibt's gleich in unseren Regionalnachrichten um 6:30.
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0: Wir haben es 6:30.
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0: In Wendeburg an der Auenschule und in Meine am Skateplatz sind es 9 Grad, 10 in Erkerode an der Feuerwehr. Viel Sonne gibt es heute, so gut wie wolkenlos bleibt der Himmel. Die Höchstwerte liegen bei 26 Grad.
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2: Ich bin Paula Bayer. Einen schönen guten Morgen. Er soll eine demenzkranke Frau in einem Gifhorner Seniorenheim vergewaltigt haben. Der 36-jährige Angeklagte könne sich an die Taten allerdings nicht erinnern. Beim Prozessauftakt am Braunschweiger Landgericht hat der Mann die Vorwürfe nicht bestritten. Er gab an, unter Depressionen zu leiden und sich häufiger nicht erinnern zu können. In seinem und dem Intimbereich des 69-jährigen Opfers wurden jeweilige DNA-Spuren gefunden, so die dpa. Wie berichtet, soll er die Frau in einem Einzelzimmer vergewaltigt haben und wurde dabei von einer Mitarbeiterin gestört, die versuchte, die abgeschlossene Tür zu öffnen. Laut der Staatsanwaltschaft soll der Mann seine Tätigkeit bewusst ausgenutzt haben, um sich teils wehr- und willenlosen Opfern nähern zu können. Auch die frühere Kollegin des Mannes wurde in den Zeugenstand gerufen. Am 24. August soll der Prozess fortgesetzt werden, unter anderem mit einem Bericht zum DNA-Gutachten. An diesem Tag könnte schon ein Urteil fallen. Schon morgen sind die Sommerferien in Niedersachsen vorbei. Das heißt auch, dass wieder viele Kinder im Straßenverkehr unterwegs sind. Die Polizei weist daher darauf hin, dass sie noch nicht so viel Erfahrung haben und gefährliche Situationen nicht immer richtig einschätzen können. Deswegen werden alle Verkehrsteilnehmer gebeten, besonders aufmerksam zu sein und vor allem im Bereich von Schulen langsamer zu fahren. Außerdem hat die Polizei Gifhorn angekündigt, an den Schulwegen zu kontrollieren. Auch an der Straße Bauernkamp, die, wie berichtet, jetzt eine Schulstraße ist. Wie würde der Ort aussehen, an dem Jugendliche in Braunschweig gern ihre Freizeit verbringen? Genau diese Frage hat die Jugendsozialarbeit jungen Menschen gestellt. Alina Wollin aus der Radio 38 Aktuell Redaktion weiß mehr.
3: Rund 2000 Wünsche und Ideen wurden bei der Befragung genannt. Allesamt aus der Lebenswelt von Jugendlichen zwischen 11 und 26 Jahren. Und die Ergebnisse sind genauso klar wie vielseitig. Die meisten wünschen sich einen realen Begegnungsort mit der Möglichkeit zum Zusammensein, zur Entspannung und zur Bewegung. Dabei wurde durch alle Fragenkategorien deutlich, dass sich die jungen Menschen naturnah, ruhige Orte wünschen, mit gemütlicher Atmosphäre und Raum für Austausch, genauso wie für Entspannung und Sport. Die Ergebnisse will die Jugendsozialarbeit in die weitere Planung für jugendgerechte Orte einbeziehen.
2: Schon seit einigen Jahren werden Daten zu Perspektiven von Jugendlichen erhoben, die zum Tag der Jugend von der städtischen Jugendsozialarbeit zusammengefasst werden. Das soll jungen Menschen mehr Gehör verschaffen. Weitere Infos zu den Ergebnissen gibt es auf radio38.de.
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0: Um 6.34 Uhr auf der A2 Magdeburg Richtung Braunschweig zwischen Braunschweig Ost und Braunschweig Flughafen steht ein Pannen-LKW auf dem Standstreifen. Der rechte Fahrstreifen ist gesperrt und auf der A2 Hannover Richtung Braunschweig steht in der Ausfahrt zum Rastplatz Röhrse ein defektes Fahrzeug auf dem Verzögerungsstreifen. Es wird geblitzt. Auf der B4 zwischen Bad Harzburg und Torfhaus, in Semmenstedt auf der Leipziger Straße, in Dorstadt auf der Harzstraße, in Salzgitter-Gepperzhagen auf dem Hardeweg, dann noch in Salzgitter-Friedenberg auf der Theodor-Heuss-Straße, in Klein-Lafferte auf dem Münstädter Weg, in Münstedt auf der Schmiedenstädter Straße, in Braunschweig auf der Münchenstraße, in Lehre kann es teuer werden auf der Berliner Straße, in Wolfsburg auf der L295 Höhe Heinenkamp und in Schöningen auf der Büttenstädter Straße. Habt ihr noch was gesehen, Blitzer oder Staus? Dann einfach anrufen bei uns im Studio oder eine WhatsApp schicken. Text oder Sprachnachricht an die 0800 16 und dreimal die 38. Gute Fahrt euch!
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0: Mit Marie, die Temperaturen, die steigen die nächsten Tage wieder ordentlich an. Bis zu 35 Grad sind drin. Ja, da will man doch am liebsten so wenig wie möglich anziehen, um nicht allzu sehr ins Schwitzen zu kommen. Doch wie sieht's denn eigentlich im Büro aus? Darf der Chef vorschreiben, was wir bei der Hitze anziehen müssen? Und ab wann muss der Arbeitgeber die Kleiderordnung sogar lockern? Wir sprechen gleich genauer darüber nach Robbie Williams. Hier sind Baby Rexha und Faithless.
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0: Mittwochmorgen euch. Es ist 6.43 Uhr. Kurze Hose und Flipflops oder doch lieber das Hemd. Bei der sommerlichen Hitze von 30 Grad plus wird die Kleiderwahl immer etwas schwieriger, denn eigentlich möchte man ja so wenig anziehen wie möglich. Besonders vor der Arbeit stellt man sich dann aber doch die Frage, darf ich das überhaupt so anziehen? Vanessa aus unserem Radio 38 Team hat sich das mal genauer angeschaut. Vanessa, wie sieht's aus? Darf der Arbeitgeber überhaupt vorschreiben, was man tragen darf?
1: Auch wenn die Kleiderwahl erstmal zum Persönlichkeitsrecht des Einzelnen zählt, hat der Arbeitgeber grundsätzlich das sogenannte Direktionsrecht. Das heißt, es dürfen Vorgaben zum äußeren Erscheinungsbild und auch zu den Klamotten gemacht werden. Dafür muss es aber auf jeden Fall einen sachlichen Grund geben. Da kommt es dann auf Dinge an wie Hygiene, Sicherheitsvorschriften oder die Unternehmensidentität. Besonders wenn man in einem Beruf mit viel Kundenkontakt arbeitet, darf der Arbeitgeber schon relativ viel bestimmen. Da geht es dann neben dem einzelnen Arbeitnehmer auch viel um das Image und die Professionalität des Unternehmens.
0: Alles klar, da gibt es dann aber hoffentlich Besonderheiten für so heiße Tage wie im Moment, oder?
1: Richtig, zum Glück. Denn der Arbeitgeber ist, auch wenn es an sich eine Kleiderordnung gibt, verpflichtet, mögliche Gesundheitsrisiken für das Team zu reduzieren. Das heißt, ab einer Raumtemperatur von 30 Grad müssen Arbeitgeber aktiv werden. Ob das jetzt das Bereitstellen von Getränken oder flexiblere Arbeitszeiten sind, kann der Arbeitgeber erstmal selbst entscheiden. Die einfachste und auch empfohlene Variante ist aber die Lockerung der Kleidungsvorschriften. Die müssen jedoch noch immer mit anderen Vorgaben wie beispielsweise der Arbeitssicherheit übereinstimmen. Ein Fabrikmitarbeiter sollte dementsprechend seine Sicherheitsschuhe bei der Hitze logischerweise nicht ausziehen dürfen. Aber auf das Tragen von Krawatte, Sakko oder langen Hosen kann im Büro dann oftmals verzichtet werden.
0: Danke, Vanessa. Bei einer Raumtemperatur von 30 Grad darf es im Büro ruhig etwas luftiger werden. Aber ganz ohne Regeln geht's dann trotzdem nicht. Bevor ihr also morgen in Flipflops oder Badehose aufschlagt, lieber kurz mal den Chef fragen, was eigentlich erlaubt ist.

0: Einen schönen Mittwochmorgen euch. Wir haben es 6.54 Uhr. Im 80er Flashback gibt's gleich Hall & Oates für euch.
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0: 7 Uhr.
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0: In Schöppenstedt am Eulenspiegelmuseum sind es 10 Grad, 9 in Großlafferde an der Eisdiele und 10 in Schwülpa am Spielplatz. Ja, so gut wie wolkenlos zeigt sich der Himmel heute. Viel Sonne gibt es. Die Höchstwerte liegen bei 26 Grad. Der Radio 38 Wettertrend zeigt, die nächsten Tage geht es dann genauso weiter. Morgen bei maximal 31 Grad und am Freitag sind bis zu 35 Grad drin.
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2: Ich bin Katrin Müller. Das Bundeskabinett will heute einen Gesetzentwurf zur Reform der deutschen Nachrichtendienste beschließen. Ziel ist es, sie angesichts der wachsenden hybriden Bedrohung mit deutlich mehr Befugnissen zur Aufklärung von Terrorismus, Extremismus und geheimdienstlichen Aktivitäten anderer Staaten auszustatten.
3: Russische Spionage oder wie zuletzt eine gezielt gesteuerte Sprengstoffdrohne am Flughafen Leipzig. Für genau solche Fälle sollen BND und Verfassungsschutz mehr Werkzeuge und auch mehr Kontrolle erhalten. Und sie sollen erstmals auch aktiv eingreifen dürfen. Zum Beispiel, indem der Bundesnachrichtendienst während einer Cyberattacke die IT-Infrastruktur der Angreifer manipuliert. Außerdem sollen Nachrichtendienste Vereinigungen, die als extremistischer Verdachtsfall gelten, künftig maximal 5 Jahre beobachten dürfen. Diana Kramer, Nachrichten. Redaktion.
2: Bundesverkehrsminister Bilger sieht trotz der anhaltenden Niedrigwasserlage auf wichtigen Wasserstraßen derzeit keine Versorgungsengpässe. Stand jetzt sei die Versorgung gewährleistet, sagte Bilger der Rheinischen Post vor einer Schaltkonferenz heute mit den Verkehrsministern der Länder. Um das Risiko zu senken, müsse mehr Güterverkehr von den Wasserstraßen auf Schiene und Straße verlagert werden, betonte Bilger. In einigen Teilen Europas ist heute eine totale Sonnenfinsternis zu sehen. Die Urlaubsinsel Mallorca liegt genau in der Schneise, in der das Ereignis am besten zu sehen ist. Um 20.31 Uhr wird dort die Sonne für 96 Sekunden vom Mond verdeckt.
4: Über ein Jahr haben die Behörden an den Sicherheitskonzepten und Straßensperrungen für den Tag gearbeitet. Bei den Maßnahmen geht es vor allem darum, Verkehrschaos zu vermeiden und die Waldbrandgefahr möglichst klein zu halten. Deshalb ist das Gebirge an der Westküste komplett für den Verkehr gesperrt, genauso Aussichtspunkte oder Buchten. Und die Wetteraussichten sind vielversprechend. Nebel, dichte Wolken oder Saharastaub erwartet der spanische Wetterdienst nach aktueller Prognose nicht. Aus Palma, Pia Eschenbach.
2: Ab heute dürfen in der EU keine fettabweisenden Burgerboxen oder Gebäckpapiere mit bestimmten Schadstoffen mehr auf den Markt gebracht werden. Die nun geltende EU-Verpackungsverordnung schreibt neue Grenzwerte für sogenannte PFAS in Lebensmittelverpackungen vor. Mit den auch Ewigkeitschemikalien genannten Stoffen soll etwa das Durchweichen des Pommeskartons oder der Dönertüte verhindert werden.
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0: Um 7.03 Uhr auf der A2 Magdeburg Richtung Braunschweig. Zwischen Braunschweig Ost und Braunschweig Flughafen steht ein Pannen-LKW auf dem Standstreifen. Der rechte Fahrstreifen ist gesperrt. Es wird geblitzt. Auf der B4 zwischen Bad Harzburg und Torfhaus, in Semmenstedt auf der Leipziger Straße, in Dorstadt auf der Harzstraße, in Salzgitter-Keppertshagen auf dem Hardeweg. Teuer kann es werden in Salzgitter-Fredenberg auf der Theodor-Heuss-Straße, in Kleine-Ellafferde auf dem Münstädter Weg, dann noch in Münstedt auf der Schmiedenstädter Straße, in Braunschweig auf der Münchenstraße, in Lehre steht einer auf der Berliner Straße, in Wolfsburg auf der L295 Höhe Heinenkamp und in Schöningen auf der Büttenstädter Straße. Habt ihr noch was gesehen, Blitzer oder Staus? Dann einfach anrufen bei uns im Studio oder eine WhatsApp schicken. Text oder Sprachnachricht an die 0800 eine 6 und 3 mal die 38. Gute Fahrt euch!
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0: Mit Marie, und das haben wir doch alle schon durch. Umziehen, Kartons schleppen und dann wartet da auch noch der Papierkram auf uns. Zum Beispiel der Gang zum Amt, um den Personalausweis ändern zu lassen. Doch das könnte künftig Geschichte sein, denn beim neuen Ausweis soll sich einiges ändern. Was genau, das klären wir in gut 7 Minuten.
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0: 7.12 Uhr ist es. 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Bis jetzt war so ein Umzug immer mit viel Stress und vor allem Papierkram verbunden. Schließlich muss man sich innerhalb von 2 Wochen im neuen Wohnort anmelden und den Personalausweis aktualisieren. Also so natürlich im Idealfall. Doch das könnte sich jetzt bald ändern, denn das Bundesinnenministerium arbeitet gerade an einer neuen Generation des Ausweisdokuments. Alina aus unserem Radio 38-Team hat sich das mal genauer angeschaut. Alina, was könnte sich denn künftig genau ändern?
1: In erster Linie sollen die Ausweise digitaler und sicherer werden. Dafür soll zuallererst die eigene Adresse auf dem Dokument verschwinden. Wer also künftig umzieht, muss diese dann nicht mehr per Sticker aktualisieren lassen. Außerdem seien für die neuen Personalausweise auch zusätzliche Prüfmerkmale geplant. Neben einer besser verschlüsselten Datenabsicherung soll dafür auch das eigene Lichtbild größer werden. Dadurch wolle man die Identitätsprüfungen in Zukunft erheblich vereinfachen, so ein Ministeriumssprecher gegenüber der Rheinischen Post. Außerdem wird auch über die Integrierung eines sogenannten Data-Matrix-Codes nachgedacht. Dieser funktioniert dann ähnlich wie ein QR-Code. Ist der Ausweis beschädigt, können die persönlichen Daten darüber weiterhin einfach ausgelesen werden.
0: Warum ist es denn notwendig, den Personalausweis zu aktualisieren?
1: Ganz einfach, um die Bürokratie zu verschlanken. Laut dem Bundesinnenministerium soll dadurch sowohl den Ämtern als auch den Bürgerinnen und Bürgern viel Arbeit erspart werden. Schließlich ist das Beantragen und auch das Ausstellen eines Personalausweises immer mit einer großen Menge Papierkram verbunden. Und auch die Digitalisierung will man so weiter vorantreiben. Eine gedruckte Bestätigung des eigenen Wohnorts sei heutzutage einfach nicht mehr notwendig, heißt es. Um trotzdem weiterhin den eigenen Wohnort nachweisen zu können, seien in Zukunft wohl ebenfalls digitale Alternativen denkbar. Wie die dann jedoch aussehen, das ist noch nicht bekannt. Bis Ende 2027 soll der Entwurf des neuen Ausweises abgeschlossen sein.
0: Danke, Alina. Schon im nächsten Jahr könnten wir also neue Personalausweise bekommen, denn derzeit arbeitet das Bundesinnenministerium an einem neuen Entwurf des Dokuments, welches sich nicht nur digitaler, sondern auch sicherer sein soll.
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I knew it, I knew ya von Taylor Swift. Es ist 7.17 Uhr. Richtig schön zeigt sich das Wetter heute. So gut wie wolkenlos zeigt sich der Himmel. Die Höchstwerte liegen bei 26 Grad. Auf der A2 Magdeburg Richtung Braunschweig zwischen Braunschweig Ost und Braunschweig Flughafen steht ein Pannen-LKW auf dem Standstreifen. Der rechte Fahrstreifen ist gesperrt. Allen unterwegs eine gute und vor allem sichere Fahrt.

0: Es ist 7.23 Uhr bei Brennecken-Brück im Kreis Gifhorn. Bekommt die Aller eine neue Brücke? Daher kommt es ab heute zu Einschränkungen. Mehr dazu und weiteres aus der Region gibt's gleich in unseren Regionalnachrichten um 7:30.
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0: kurz vor 7:30.
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0: In Dettum am Freibad und an der Kirche in Lengede sind es derzeit 10 Grad, 11 in Wasbüttel an der Grundschule. Die Höchstwerte liegen heute bei 26 Grad und dazu zeigt sich das Wetter auch richtig schön. So gut wie wolkenlos ist der Himmel und viel Sonne gibt es. Der Radio 38 Wettertrend zeigt, genauso schön geht es die nächsten Tage weiter. Es wird aber deutlich wärmer. Morgen maximal 31 Grad. Am Freitag können es dann bis zu 35 Grad werden.
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2: Ich bin Paula Bayer. Einen schönen guten Morgen. Im Kreis Goslar ist ein Motorradfahrer auf der B242 mit weiteren Fahrzeugen zusammengeprallt. Dabei wurde er schwer verletzt. Am Montagnachmittag gegen 15.30 Uhr wollte ein Auto von der Bundesstraße abbiegen und musste an der Einmündung zu An den Langen Brüchen verkehrsbedingt anhalten. Laut Polizei bremste daraufhin auch ein 59-jähriger Motorradfahrer. Ein folgender 61-jähriger übersah das allerdings. Seine Maschine touchierte erst das andere Motorrad und prallte dann auf das Auto. Einige Meter nach dem Aufprall landete er schwer verletzt im Grünstreifen. Nach der Erstversorgung durch den Rettungsdienst kam er mit einem Hubschrauber in ein Krankenhaus. Der 59-jährige zweite Motorradfahrer wurde leicht verletzt. Die B242 war während des Rettungseinsatzes komplett gesperrt. Die Aller bekommt bei Brenneckenbrück im Kreis Gifhorn eine neue Brücke. Ab heute kommt es deswegen zu Einschränkungen. Wie die Landesbehörde für Straßenbau und Verkehr bekannt gibt, wird ab heute eine sogenannte In-Stream-Maßnahme durchgeführt. Alina Wollin aus der Radio 38 Aktuell Redaktion. Was genau wird gemacht?
3: Mit einem Bagger werden Baumstämme und Kies in die Aller eingebracht, um die Strömung zu lenken. Damit entstehen neue Lebensräume. Außerdem sollen die Lebensbedingungen für Fische und Libellen verbessert werden, heißt es in der Mitteilung. Damit die Bauarbeiten problemlos ablaufen können, ist auf der B188 eine temporäre Ampel notwendig. Denn während der Arbeiten müssen die Baufahrzeuge die Straße überqueren. Daher kann es auf dem Streckenabschnitt zu Wartezeiten kommen. Die Kosten für die Gewässermaßnahmen von 23.000 Euro werden vom Bund getragen.
2: Bis zum 17. August sollen die Maßnahmen beendet sein. Basketball-Löwen Braunschweig-Forward Chip Flanagan hat jetzt einen deutschen Pass. Am Nachmittag bekam er seine Einbürgerungsurkunde, teilte der Club mit. Für die Löwen ist das ein großer Pluspunkt. Flanagan belegt so keinen Platz mehr im sogenannten Ausländerkontingent der Basketball-Bundesliga. Das verschaffe mehr Flexibilität in der Kaderplanung, so Geschäftsführer Nils Mittmann. Der 30-jährige gebürtige US-Amerikaner spielt seit 5 Jahren in Deutschland. Seit 2 Jahren steht er bei den Löwen als Kapitän auf dem Parkett und hat hier auch seine Frau kennengelernt. Daher sei die Region längst seine zweite Heimat. Er freue sich nun, hier seine Zukunft aufzubauen, so Flanagan selbst.
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0: Um 7.32 Uhr auf der A2 Magdeburg Richtung Braunschweig zwischen Braunschweig Ost und Braunschweig Flughafen steht ein Pannen-LKW auf dem Standstreifen. Der rechte Fahrstreifen ist gesperrt. Es wird geblitzt. Auf der B4 zwischen Bad Harzburg und Torfhaus, in Semmenstedt auf der Leipziger Straße, in Salzgitter Gepperzagen auf dem Hardeweg, in Salzgitter Friedenberg auf der Theodor-Heuss-Straße, in Klein-Lafferde auf dem Münstädter Weg, in Münstedt auf der Schmiedenstädter Straße, zwischen Dungelbeck und Schmiedenstedt auf der B65. Teuer kann es werden in Braunschweig auf der Münchenstraße, in Lehre auf der Berliner Straße, in Wolfsburg auf der L295 Höhe Heinenkamp und auf der Hannoverschen Straße, hat uns Danny gemeldet. Danke dafür. In Schöppenstedt steht einer auf der Neuen Straße und in Schöningen auf der Büttenstädter Straße. Habt ihr noch was gesehen, Blitzer oder Staus? Dann einfach anrufen bei uns im Studio oder eine WhatsApp schicken, Text oder Sprachnachricht an die 0800 eine 6 und dreimal die 38. Gute Fahrt euch!
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0: am Mittwochmorgen mit Marie. Ursprünglich nahm Eros Ramazzotti den Song Corso della Vita 1993 alleine auf. Für sein erstes Greatest Hits Album 4 Jahre später wurde der Titel dann gemeinsam mit Tina Turner komplett neu aufgenommen. Zweisprachig auf Italienisch und Englisch. Turner war bereits vorher aber großer Fan von diesem Song. Sie hörte ihn, schrieb eigene Zeilen dazu, ja, und daraus entstand am Ende eines der bekanntesten italienisch-internationalen Duette der 90er. Und für euch gibt es den Song gleich nach Jennifer Lopez und David Guetta.
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Ihre Lieblingssongs auf dem Weg zur Arbeit. Es ist 7.42 Uhr. Miles Smiths Weg ins Rampenlicht begann eigentlich recht unspektakulär. Erste Songs im Jugendzimmer, Auftritte in Pubs, später ein Soziologie- und Sozialpolitikstudium. Über Social Media mit Coversongs nahm seine Geschichte dann aber Fahrt auf. 2024 der Durchbruch mit Stargazing und diesen Juni hat er nun sein Debütalbum My Mess, My Heart, My Life veröffentlicht, mit dem er im Oktober auch nach Deutschland kommt und Shows in Berlin und Düsseldorf spielt. Für euch gibt es ihn aber schon jetzt mit seinem Song Stay.

0: Es ist 7.53 Uhr. Einen schönen Mittwochmorgen euch. Gleich machen wir eine Zeitreise zurück in die 80er.
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0: Es ist kurz vor 8.
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0: In Meinassen am Tauchsportclub und in Sigte am Ententeich sind es 12 Grad, 11 in Geppertshagen am Kleingärtnerverein. Richtig schön zeigt sich das Wetter heute. Viel Sonne, kaum Wolken bei Höchstwerten von 26 Grad. Der Radio 38 Wettertrend zeigt, genauso schön geht es die nächsten Tage weiter. Es wird aber deutlich wärmer. Morgen sind maximal 31 Grad drin. Freitag liegen wir dann sogar bei 35 Grad.
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2: Ich bin Katrin Müller. Am Abend werden Millionen Menschen in Europa in den Himmel schauen, denn kurz vor Sonnenuntergang schiebt sich der Mond vor die Sonne und in weiten Teilen Westeuropas ist es dämmerig oder ganz dunkel. In Deutschland wird der Mond die Sonnenscheibe nicht vollständig verdecken.
3: Bei einer Sonnenfinsternis schiebt sich der Mond zwischen Sonne und Erde und verdeckt die Sonne teilweise oder sogar komplett. Das passiert nur bei Neumond, denn in dieser Phase steht der Mond genau zwischen der Erde und der Sonne. Weil die Mondbahn leicht schräg verläuft, zieht der Mond in den meisten Monaten knapp an der Sonne vorbei. Nur wenn er genau auf einer Linie steht, gibt es eine Sonnenfinsternis. Und das kommt sehr selten vor. Je nachdem, wie viel Sonne bedeckt ist, spricht man von einer partiellen oder totalen Sonnenfinsternis. Thomas Bremser, Nachrichtenredaktion.
2: Bundesverkehrsminister Bilger sieht trotz der anhaltenden Niedrigwasserlage auf wichtigen Wasserstraßen derzeit keine Versorgungsengpässe. Stand jetzt sei die Versorgung gewährleistet, sagte Bilger der Rheinischen Post. Bei der Schifffahrt ist noch keine Entspannung in Sicht. Mehrere Bundesländer haben schon das Sonn- und Feiertagsfahrverbot für Lkw vorübergehend ausgesetzt. Über weitere Maßnahmen will Bilger heute mit den Ländern beraten.
4: Es geht um zusätzliche Kapazitäten auf der Schiene, aber eben auch auf der Straße. Baustellen, die jetzt nicht zwingend erforderlich sind, sollen aufgeschoben werden, so Verkehrsminister Bilger zuletzt. Über weitere Vorschläge sei man mit den Ländern und anderen Behörden im Austausch, sagte er. Eine schnelle Entspannung der Lage wird es wegen des wenigen Regens vorerst nicht geben. Die Industrie ist abhängig von der Binnenschifffahrt. Längere Wege, weniger Ladung, das alles bedeutet mehr Kosten. Aus Berlin, Tine Klimach.
2: Das Bundeskabinett will heute einen Gesetzentwurf zur Reform der Nachrichtendienste beschließen. Ziel ist es, diese angesichts der wachsenden hybriden Bedrohung mit deutlich mehr Befugnissen auszustatten. In der von Vizekanzler Klingbeil geleiteten Sitzung soll zudem die BAföG-Reform auf den Weg gebracht werden. Bewegende Rettung nach dem schweren Erdbeben in Kolumbien mit mehr als 180 Toten. Fast 30 Stunden lang war eine Frau eingeklemmt zwischen den Trümmern eines Gebäudes in der Stadt Cali, ehe die Feuerwehr die 31-Jährige unter dem Applaus und den Freudenrufen der Bevölkerung retten konnte. Zahlreiche Menschen gelten nach dem Erdbeben noch als vermisst.
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0: Um 8.02 Uhr haben wir aktuell keine größeren Verkehrsstörungen. Es wird geblitzt auf der B4 zwischen Bad Harzburg und Torfhaus, in Semmenstedt auf der Leipziger Straße, in Salzgitter-Geppertshagen auf dem Hadeweg. Teuer kann es werden in Salzgitter-Friedenberg auf der Theodor-Heuss-Straße, in Klein-Lafferte auf dem Münstädter Weg, dann noch in Münstedt auf der Schmedenstädter Straße. Zwischen Dungelbeck und Schmedenstedt steht einer auf der B65. In Braunschweig auf der Münchenstraße und auf der Friedrich-Vogt-Länder-Straße, in Lehre auf der Berliner Straße. In Wolfsburg haben wir einen Blitzer auf der L295 Höhe Heinenkamp. Auf der Herzogin-Clara-Straße hat uns Margit gemeldet, danke dafür. Und auf der Hannoverschen Straße. In Schöppenstedt kann es teuer werden auf der Neuen Straße und in Schöningen auf der Büttenstädter Straße. Habt ihr noch was gesehen, Blitzer oder Staus? Dann einfach anrufen bei uns im Studio oder eine WhatsApp schicken, Text oder Sprachnachricht an die 0800 eine 6 und dreimal die 38. Gute Fahrt euch!
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0: Mit Marie startet gut in den Mittwoch rein. Die Temperaturen, die steigen die nächsten Tage ja wieder ordentlich rauf. Bis zu 35 Grad sind drin. Und da will man doch am liebsten so wenig wie möglich anziehen, um nicht allzu sehr zu schwitzen, oder? Doch, wie sieht es eigentlich im Büro aus? Darf der Chef vorschreiben, was wir bei der Hitze anziehen müssen? Und ab wann muss der Arbeitgeber die Kleiderordnung sogar lockern? Wir sprechen gleich genauer darüber nach zwei Songs.
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0: Rabo hier auf Radio 38 um 8.12 Uhr. Kurze Hose und Flipflops oder doch lieber das Hemd? Ja, bei den sommerlichen Temperaturen von 30 Grad plus wird die Kleiderwahl immer schwieriger, denn eigentlich möchte man ja gerne so wenig wie möglich anziehen. Besonders vor der Arbeit stellt sich da aber doch die Frage, darf ich überhaupt das so anziehen? Vanessa aus unserem Radio 38 Team hat sich schlau gemacht. Vanessa, wie sieht's aus? Darf der Arbeitgeber überhaupt vorschreiben, was man tragen darf?
1: Auch wenn die Kleiderwahl erstmal zum Persönlichkeitsrecht des Einzelnen zählt, hat der Arbeitgeber grundsätzlich das sogenannte Direktionsrecht. Das heißt, es dürfen Vorgaben zum äußeren Erscheinungsbild und auch zu den Klamotten gemacht werden. Dafür muss es aber auf jeden Fall einen sachlichen Grund geben. Da kommt es dann auf Dinge an wie Hygiene, Sicherheitsvorschriften oder die Unternehmensidentität. Besonders wenn man in einem Beruf mit viel Kundenkontakt arbeitet, darf der Arbeitgeber schon relativ viel bestimmen. Da geht es dann neben dem einzelnen Arbeitnehmer auch viel um das Image und die Professionalität des Unternehmens.
0: Ja, da gibt's doch aber hoffentlich Besonderheiten für so heiße Tage wie im Moment, oder?
1: Richtig, zum Glück. Denn der Arbeitgeber ist, auch wenn es an sich eine Kleiderordnung gibt, verpflichtet, mögliche Gesundheitsrisiken für das Team zu reduzieren. Das heißt, ab einer Raumtemperatur von 30 Grad müssen Arbeitgeber aktiv werden. Ob das jetzt das Bereitstellen von Getränken oder flexiblere Arbeitszeiten sind, kann der Arbeitgeber erstmal selbst entscheiden. Die einfachste und auch empfohlene Variante ist aber die Lockerung der Kleidungsvorschriften. Die müssen jedoch noch immer mit anderen Vorgaben wie beispielsweise der Arbeitssicherheit übereinstimmen. Ein Fabrikmitarbeiter sollte dementsprechend seine Sicherheitsschuhe bei der Hitze logischerweise nicht ausziehen dürfen. Aber auf das Tragen von Krawatte, Sakko oder langen Hosen kann im Büro dann oftmals verzichtet werden.
0: Danke, Vanessa. Bei einer Raumtemperatur von 30 Grad darf es im Büro ruhig etwas luftiger werden, aber ganz ohne Regeln geht es dann trotzdem nicht. Bevor ihr also morgen in Flipflops und Badehose aufschlagt, lieber kurz mal mit dem Chef klären, was eigentlich erlaubt ist.

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Kurzer Blick auf das Wetter. Richtig schön zeigt sich das heute. Viel Sonne, kaum Wolken bei Höchstwerten von 26 Grad. Der Radio 38 Wettertrend zeigt. Die nächsten Tage geht es dann genauso weiter. Es wird aber doch nochmal deutlich wärmer. Morgen maximal 31 Grad. Am Freitag erreichen wir Höchstwerte von 35 Grad.

0: Schabusi um 8.25 Uhr. Ab morgen sind wieder mehr Kinder im Straßenverkehr unterwegs, denn das neue Schuljahr geht wieder los, worauf Autofahrer in den kommenden Tagen und Wochen besonders achten sollten. Und mehr aus der Region gibt's gleich in unseren Regionalnachrichten um 8:30 Uhr.
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0: Es ist 8:30.
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0: In Königslutter am Kaiserdom sind es 14 Grad, 13 in Wolfsburg an der Volkswagen Arena und 13 in Lehndorf an der Bücherei. Viel Sonne, kaum Wolken gibt es heute. Die Höchstwerte liegen bei 26 Grad. Der Radio 38 Wettertrend zeigt, ganz ähnlich geht es auch die nächsten Tage weiter. So gut wie wolkenlos zeigt sich der Himmel. Morgen bei maximal 31 Grad und am Freitag bei Höchstwerten von 35 Grad.
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2: Ich bin Paula Bayer. Einen schönen guten Morgen. Er soll eine demenzkranke Frau in einem Gifhorner Seniorenheim vergewaltigt haben. Der 36-jährige Angeklagte könne sich an die Taten allerdings nicht erinnern. Beim Prozessauftakt am Braunschweiger Landgericht hat der Mann die Vorwürfe nicht bestritten. Er gab an, unter Depressionen zu leiden und sich häufiger nicht erinnern zu können. In seinem und dem Intimbereich des 69-jährigen Opfers wurden jeweilige DNA-Spuren gefunden, so die dpa. Wie berichtet, soll er die Frau in einem Einzelzimmer vergewaltigt haben und wurde dabei von einer Mitarbeiterin gestört, die versuchte, die abgeschlossene Tür zu öffnen. Laut der Staatsanwaltschaft soll der Mann seine Tätigkeit bewusst ausgenutzt haben, um sich teils wehr- und willenlosen Opfern nähern zu können. Auch die frühere Kollegin des Mannes wurde in den Zeugenstand gerufen. Am 24. August soll der Prozess fortgesetzt werden, unter anderem mit einem Bericht zum DNA-Gutachten. An diesem Tag könnte schon ein Urteil fallen. Schon morgen sind die Sommerferien in Niedersachsen vorbei. Das heißt auch, dass wieder viele Kinder im Straßenverkehr unterwegs sind. Die Polizei weist daher darauf hin, dass sie noch nicht so viel Erfahrung haben und gefährliche Situationen nicht immer richtig einschätzen können. Deswegen werden alle Verkehrsteilnehmer gebeten, besonders aufmerksam zu sein und vor allem im Bereich von Schulen langsamer zu fahren. Außerdem hat die Polizei Gifhorn angekündigt, an den Schulwegen zu kontrollieren. Auch an der Straße Bauernkamp, die, wie berichtet, jetzt eine Schulstraße ist. Wie würde der Ort aussehen, an dem Jugendliche in Braunschweig gern ihre Freizeit verbringen? Genau diese Frage hat die Jugendsozialarbeit jungen Menschen gestellt. Alina Wollin aus der Radio 38 Aktuell Redaktion weiß mehr.
3: Rund 2000 Wünsche und Ideen wurden bei der Befragung genannt. Allesamt aus der Lebenswelt von Jugendlichen zwischen 11 und 26 Jahren. Und die Ergebnisse sind genauso klar wie vielseitig. Die meisten wünschen sich einen realen Begegnungsort mit der Möglichkeit zum Zusammensein, zur Entspannung und zur Bewegung. Dabei wurde durch alle Fragenkategorien deutlich, dass sich die jungen Menschen naturnah, ruhige Orte wünschen, mit gemütlicher Atmosphäre und Raum für Austausch, genauso wie für Entspannung und Sport. Die Ergebnisse will die Jugendsozialarbeit in die weitere Planung für jugendgerechte Orte einbeziehen.
2: Schon seit einigen Jahren werden Daten zu Perspektiven von Jugendlichen erhoben, die zum Tag der Jugend von der städtischen Jugendsozialarbeit zusammengefasst werden. Das soll jungen Menschen mehr Gehör verschaffen. Weitere Infos zu den Ergebnissen gibt es auf radio38.de.
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0: Um 8.34 Uhr haben wir aktuell keine größeren Verkehrsstörungen. Es wird geblitzt auf der B4 zwischen Bad Harzburg und Torfhaus, in Semmenstedt auf der Leipziger Straße, in Salzgitter-Geppertshagen auf dem Hardeweg, dann noch in Salzgitter-Friedenberg auf der Theodor-Heuss-Straße, in Klein-Lafferte auf dem Münstädter Weg, in Münstedt auf der Schmiedenstädter Straße zwischen Dungelbeck und Schmiedenstedt auf der B65, in Braunschweig auf der Münchenstraße und auf der Friedrich-Vogt-Länder-Straße. Teuer kann es werden in Leere auf der Berliner Straße, in Wolfsburg auf der L295 Höhe Heinenkamp, auf der Herzogen-Clara-Straße und auf der Hannoverschen Straße. In Schöppenstedt steht einer auf der Neuen Straße und in Schöningen auf der Büttenstädter Straße. Habt ihr noch was gesehen, Blitzer oder Staus? Dann einfach anrufen bei uns im Studio oder eine WhatsApp schicken. Text oder Sprachnachricht an die 0800 eine 6 und dreimal die 38. Gute Fahrt euch!
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0: Am Mittwochmorgen mit Marie, und das haben wir doch alle schon durch. Wir sind umgezogen, die Kartons werden geschleppt und dann wartet da auch noch der Papierkram auf uns. Zum Beispiel der Gang zum Amt, um den Personalausweis ändern zu lassen. Doch das könnte künftig Geschichte sein, denn beim neuen Ausweis soll sich einiges ändern. Was genau, das klären wir nach nur zwei Songs.
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0: Uhr 42, hier ist euer Radio 38. Bis jetzt war ein Umzug immer mit viel Stress und vor allem Papierkram verbunden. Schließlich muss man sich ja eigentlich in der Regel innerhalb von 2 Wochen im neuen Wohnort anmelden und den Personalausweis aktualisieren. Doch das könnte sich jetzt bald ändern, denn das Bundesinnenministerium arbeitet gerade an einer neuen Generation des Ausweisdokuments. Alina aus unserem Radio 38-Team hat sich das mal genauer angeschaut. Alina, was könnte sich denn künftig genau ändern?
1: In erster Linie sollen die Ausweise digitaler und sicherer werden. Dafür soll zuallererst die eigene Adresse auf dem Dokument verschwinden. Wer also künftig umzieht, muss diese dann nicht mehr per Sticker aktualisieren lassen. Außerdem seien für die neuen Personalausweise auch zusätzliche Prüfmerkmale geplant. Neben einer besser verschlüsselten Datenabsicherung soll dafür auch das eigene Lichtbild größer werden. Dadurch wolle man die Identitätsprüfungen in Zukunft erheblich vereinfachen, so ein Ministeriumssprecher gegenüber der Rheinischen Post. Außerdem wird auch über die Integrierung eines sogenannten Data-Matrix-Codes nachgedacht. Dieser funktioniert dann ähnlich wie ein QR-Code. Ist der Ausweis beschädigt, können die persönlichen Daten darüber weiterhin einfach ausgelesen werden.
0: Warum ist es denn notwendig, den Personalausweis zu aktualisieren?
1: Ganz einfach, um die Bürokratie zu verschlanken. Laut dem Bundesinnenministerium soll dadurch sowohl den Ämtern als auch den Bürgerinnen und Bürgern viel Arbeit erspart werden. Schließlich ist das Beantragen und auch das Ausstellen eines Personalausweises immer mit einer großen Menge Papierkram verbunden. Und auch die Digitalisierung will man so weiter vorantreiben. Eine gedruckte Bestätigung des eigenen Wohnorts sei heutzutage einfach nicht mehr notwendig, heißt es. Um trotzdem weiterhin den eigenen Wohnort nachweisen zu können, seien in Zukunft wohl ebenfalls digitale Alternativen denkbar. Wie die dann jedoch aussehen, das ist noch nicht bekannt. Bis Ende 2027 soll der Entwurf des neuen Ausweises abgeschlossen sein.
0: Danke, Alina. Schon im nächsten Jahr könnten wir also neue Personalausweise bekommen, denn derzeit arbeitet das Bundesinnenministerium an einem neuen Entwurf des Dokuments, welches nicht nur digitaler, sondern auch sicherer sein soll.

0: Ed Sheeran hier auf Radio 38. Gleich im 80er-Flashback gibt's für euch Herbert Grönemeyer.
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0: Es ist kurz vor neun.
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0: Am Tierpark Essehof, in Leiferde an der Grundschule und in Fallersleben am Schloss sind es derzeit 14 Grad. Die Höchstwerte liegen heute bei 26. Ja, und dazu zeigt sich das Wetter richtig schön. Viel Sonne, kaum Wolken. Der Radio 38 Wettertrend zeigt, genauso schön geht es dann auch die nächsten Tage weiter. Viel Sonnenschein haben wir. Es wird aber deutlich wärmer. Morgen maximal 31 Grad. Freitag erreichen wir Höchstwerte von 35 Grad.
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2: Ich bin Katrin Müller. In einigen Teilen Europas ist heute eine totale Sonnenfinsternis zu sehen. Die Urlaubsinsel Mallorca liegt genau in der Schneise, in der das Ereignis am besten zu sehen ist. Um 20.31 Uhr wird dort die Sonne für 96 Sekunden vom Mond verdeckt. Mallorca rechnet mit einem Besucheransturm.
3: Über ein Jahr haben die Behörden an den Sicherheitskonzepten und Straßensperrungen für den Tag gearbeitet. Bei den Maßnahmen geht es vor allem darum, Verkehrschaos zu vermeiden und die Waldbrandgefahr möglichst klein zu halten. Deshalb ist das Gebirge an der Westküste komplett für den Verkehr gesperrt, genauso Aussichtspunkte oder Buchten. Und die Wetteraussichten sind vielversprechend. Nebel, dichte Wolken oder Saharastaub erwartet der spanische Wetterdienst nach aktueller Prognose nicht. Aus Palma, Pia Eschenbach.
2: Das Bundeskabinett will heute einen Gesetzentwurf zur Reform der deutschen Nachrichtendienste beschließen. Ziel ist es, sie angesichts der wachsenden hybriden Bedrohung mit deutlich mehr Befugnissen zur Aufklärung von Terrorismus, Extremismus und geheimdienstlichen Aktivitäten anderer Staaten auszustatten.
4: Russische Spionage oder wie zuletzt eine gezielt gesteuerte Sprengstoffdrohne am Flughafen Leipzig. Für genau solche Fälle sollen BND und Verfassungsschutz mehr Werkzeuge und auch mehr Kontrolle erhalten. Und sie sollen erstmals auch aktiv eingreifen dürfen. Zum Beispiel, indem der Bundesnachrichtendienst während einer Cyberattacke die IT-Infrastruktur der Angreifer manipuliert. Außerdem sollen Nachrichtendienste Vereinigungen, die als extremistischer Verdachtsfall gelten, künftig maximal 5 Jahre beobachten dürfen. Diana Kramer, Nachrichten. Redaktion.
2: Bundesverkehrsminister Bilger sieht trotz der anhaltenden Niedrigwasserlage auf wichtigen Wasserstraßen derzeit keine Versorgungsengpässe. Stand jetzt sei die Versorgung gewährleistet, sagte Bilger der Rheinischen Post vor einer Schaltkonferenz heute mit den Verkehrsministern der Länder. Um das Risiko zu senken, müsse mehr Güterverkehr von den Wasserstraßen auf Schiene und Straße verlagert werden, betonte Bilger. Ab heute dürfen in der EU keine fettabweisenden Burgerboxen oder Gebäckpapiere mit bestimmten Schadstoffen mehr auf den Markt gebracht werden. Die nun geltende EU-Verpackungsverordnung schreibt neue Grenzwerte für sogenannte PFAS in Lebensmittelverpackungen vor. Mit den auch Ewigkeitschemikalien genannten Stoffen soll etwa das Durchweichen des Pommeskartons oder der Dönertüte verhindert werden.
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0: Um 9.03 Uhr haben wir aktuell keine größeren Verkehrsstörungen. Es wird geblitzt auf der B4 zwischen Bad Harzburg und Torfhaus, in Immenrode auf der Weddinger Straße, in Semmenstedt auf der Leipziger Straße. Teuer kann es werden in Salzgitter-Kapperzagen auf dem Hardeweg, in Salzgitter-Friedenberg auf der Theodor-Heuss-Straße, in Klein-Lafferde auf dem Münstädter Weg. Dann steht noch ein Blitzer in Münstedt auf der Schmedenstädter Straße zwischen Dungelbeck und Schmedenstedt auf der B65. In Braunschweig wird geblitzt auf der Münchenstraße und auf der Friedrich-Vogt-Länder Straße. In Lehre auf der Berliner Straße hat uns Thorsten nochmal bestätigt. Danke dafür. In Wolfsburg steht ein Blitzer auf der L295 Höhe Heinenkamp, auf der Herzogin-Clara-Straße und auf der Hannoverschen Straße. In Schöppenstedt auf der Neuen Straße und in Schöningen auf der Büttenstädter Straße. Habt ihr noch was gesehen, Blitzer oder Staus? Dann einfach anrufen bei uns im Studio oder eine WhatsApp schicken, Text oder Sprachnachricht an die 0800 eine 6 und dreimal die 38. Gute Fahrt euch!
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0: Mit Marie und künstliche Intelligenz ist mittlerweile überall und verändert unter anderem auch die Arbeitswelt im Personalbereich. Mehr dazu und weiteres aus der Wirtschaft gibt es in gut 6 Minuten.
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0: Walk with me von Felix Jehn und Schaus. Es ist 9.10 Uhr. Alina Wollin hat jetzt die Wirtschaft.
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2: Die Zahl der Essstörungen in Deutschland steigt an. Immer mehr Mädchen landen deswegen im Krankenhaus. Laut dem Statistischen Bundesamt haben sich die Fälle der 10- bis 17-jährigen weiblichen Erkrankten innerhalb von 20 Jahren verdoppelt. Waren es 2004 noch 2800, wurden 2024 6000 Mädchen stationär behandelt. Diese Altersgruppe der Mädchen macht mit rund 48% fast die Hälfte aller wegen Essstörungen Behandelten aus. 2004 war es noch knapp ein Viertel. Über alle Altersgruppen hinweg sind Mädchen und Frauen am meisten betroffen. 2024 waren knapp 93% der Behandelten weiblich. Auch insgesamt ist die Zahl der Erkrankten 2024 auf 12.400 leicht gestiegen. Im Vergleich zum Vorjahr rund 2,2%. Verglichen mit 2004 knapp 8%. Am häufigsten wurde 2024 Magersucht diagnostiziert. Knapp 9.000 Personen litten an der Anorexie. Wegen Bulimie, also Essbrechsucht, wurden 1.300 Personen behandelt. Die Nachfrage an Wärmepumpen ist im ersten Halbjahr 2026 deutlich angestiegen. Über 350.000 wärmeerzeugende Geräte insgesamt wurden bis Juni verkauft. Das berichtet die Tagesschau mit Verweis auf den Bundesverband der deutschen Heizungsindustrie. Das ist ein Zuwachs von rund 19% im Vergleich zum Zeitraum Januar bis Juni 2025. Von der Gesamtzahl sind 194.500 Geräte Wärmepumpen. Hier lag der Anstieg zum Vorjahreszeitraum bei 40%. Die Nachfrage nach Gasheizungen war mit 134.000 Geräten im Vergleich zum Zeitraum Januar-Juni 2025 stabil. Für das gesamte Jahr rechne man damit, dass rund 700.000 Heizungsanlagen verkauft werden, heißt es weiter. Künstliche Intelligenz verändert die Arbeitswelt, auch im Personalbereich der Startups. Laut dem Verband Bitkom hat in den letzten 12 Monaten jedes vierte Tech-Startup niemanden neu eingestellt. 7% der Unternehmen haben sogar Stellen abgebaut. Dagegen haben 16% der Unternehmen aufgrund von KI zusätzliches Personal eingestellt. Auf 50% des Start-up-Personalbedarfs hat die KI keine Auswirkung. Vor allem in Geschäftsprozessen findet künstliche Intelligenz Verwendung. Eine Umfrage bei 102 Tech-Startups hat ergeben, dass häufig Bürotätigkeiten und Softwareentwicklungen durch KI effizienter werden.
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0: You too mit Beautiful Day. Es ist 9.24 Uhr. Bei Brennecken-Brück im Kreis Gifhorn bekommt die Aller eine neue Brücke. Daher kommt es seit heute zu Einschränkungen. Mehr dazu und weiteres aus der Region gibt's gleich in unseren Regionalnachrichten um 9:30 Uhr.
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1: Es ist kurz vor 9:30.
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1: 16 Grad sind es aktuell in Braunschweig, in der Weststadt, am Schlossplatz in Wolfenbüttel und in Salzgitter am Klinikum. Die Höchstwerte liegen heute bei 26 Grad. Ja, und dazu zeigt sich der Himmel weitestgehend wolkenlos und mit viel Sonne. Der Radio 38 Wettertrend zeigt, genauso schön geht es morgen und auch am Freitag weiter. Allerdings wird es deutlich wärmer. Morgen maximal 31 Grad. Am Freitag erreichen wir Höchstwerte von 35 Grad.
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3: Ich bin Paula Bayer. Einen schönen guten Morgen. Im Kreis Goslar ist ein Motorradfahrer auf der B242 mit weiteren Fahrzeugen zusammengeprallt. Dabei wurde er schwer verletzt. Am Montagnachmittag gegen 15.30 Uhr wollte ein Auto von der Bundesstraße abbiegen und musste an der Einmündung zu An den Langen Brüchen verkehrsbedingt anhalten. Laut Polizei bremste daraufhin auch ein 59-jähriger Motorradfahrer. Ein folgender 61-Jähriger übersah das allerdings. Seine Maschine touchierte erst das andere Motorrad und prallte dann auf das Auto. Einige Meter nach dem Aufprall landete er schwer verletzt im Grünstreifen. Nach der Erstversorgung durch den Rettungsdienst kam er mit einem Hubschrauber in ein Krankenhaus. Der 59-jährige zweite Motorradfahrer wurde leicht verletzt. Die B242 war während des Rettungseinsatzes komplett gesperrt. Die Aller bekommt bei Brenneckenbrück im Kreis Gifhorn eine neue Brücke. Ab heute kommt es deswegen zu Einschränkungen. Wie die Landesbehörde für Straßenbau und Verkehr bekannt gibt, wird ab heute eine sogenannte In-Stream-Maßnahme durchgeführt. Alina Wollin aus der Radio 38 Aktuell Redaktion. Was genau wird gemacht?
4: Mit einem Bagger werden Baumstämme und Kies in die Aller eingebracht, um die Strömung zu lenken. Damit entstehen neue Lebensräume. Außerdem sollen die Lebensbedingungen für Fische und Libellen verbessert werden, heißt es in der Mitteilung. Damit die Bauarbeiten problemlos ablaufen können, ist auf der B188 eine temporäre Ampel notwendig. Denn während der Arbeiten müssen die Baufahrzeuge die Straße überqueren. Daher kann es auf dem Streckenabschnitt zu Wartezeiten kommen. Die Kosten für die Gewässermaßnahmen von 23.000 Euro werden vom Bund getragen.
3: Bis zum 17. August sollen die Maßnahmen beendet sein. Basketball-Löwen Braunschweig-Forward Chip Flanagan hat jetzt einen deutschen Pass. Am Nachmittag bekam er seine Einbürgerungsurkunde, teilte der Club mit. Für die Löwen ist das ein großer Pluspunkt. Flanagan belegt so keinen Platz mehr im sogenannten Ausländerkontingent der Basketball-Bundesliga. Das verschaffe mehr Flexibilität in der Kaderplanung, so Geschäftsführer Nils Mittmann. Der 30-jährige gebürtige US-Amerikaner spielt seit 5 Jahren in Deutschland. Seit 2 Jahren steht er bei den Löwen als Kapitän auf dem Parkett und hat hier auch seine Frau kennengelernt. Daher sei die Region längst seine zweite Heimat. Er freue sich nun, hier seine Zukunft aufzubauen, so Flanagan selbst.
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1: Um 9.33 Uhr haben wir aktuell keine größeren Verkehrsstörungen. Es wird geblitzt auf der B4 zwischen Bad Harzburg und Torfhaus, in Immenrode auf der Weddinger Straße. Teuer kann es werden in Salzgitter-Friedenberg auf der Theodor-Heuss-Straße, in Klein-Lafferde auf dem Münstädter Weg, in Münstädt auf der Schmiedenstädter Straße. Ein Blitzer steht zwischen Dungelbeck und Schmiedenstädt auf der B65, in Braunschweig auf der Münchenstraße, auf der Friedrich-Vogt-Länder-Straße und auf dem Bienenroder Weg, in Semmenstedt auf der Leipziger Straße. Teuer kann es werden in Schöppenstedt auf der Neuen Straße, in Schöningen auf der Büttenstädter Straße. Dann steht noch ein Blitzer in Lehre auf der Berliner Straße, in Wolfsburg auf der L295 Höhe Heinenkamp, auf der Konrad-Adenauer-Allee und auf der Hannoverschen Straße. Habt ihr noch was gesehen, Blitzer oder Staus? Dann einfach anrufen bei uns im Studio oder eine WhatsApp schicken, Text oder Sprachnachricht an die 0800 eine 6 und 3x die 38. Gute Fahrt euch!
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1: Mit Marie und euren Lieblingssongs. Ace of Base gibt's gleich nach Harry Styles mit American Girls.
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0: Daigo und Ava Max hier auf Radio 38. Bei mir ist jetzt Laura. Hallo Laura.
1: Hallo Marie.
0: Worauf dürfen wir uns jetzt am Vormittag freuen bei dir in der Sendung?
1: Über Kleidung, beziehungsweise bei den Temperaturen ja gerne auch eher wenig Kleidung. Die Frage ist aber, darf ich das denn bei der Arbeit? Also wir hier sind ja eigentlich recht locker, ne? Hier ist vieles erlaubt. Aber wenn man jetzt zum Beispiel regelmäßig Kundenkontakt hat, wie sieht es dann eigentlich aus? Das klären wir gleich.
0: Ich wünsche dir eine schöne Sendung.
1: Vielen Dank.
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0: Love Song, The Cure sind das um gleich 10 Uhr.
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0: Im Moment ist es noch recht frisch. 16 Grad messen wir am Bahnhof in Bad Harzburg, 17 in Salzgitter an der Wasserburg und auch an der Ostfalia Hochschule in Wolfenbüttel. Die Temperaturen gehen aber noch rauf auf 26 Grad. Sonne satt gibt's heute den ganzen Tag. Auch der Abend und die Nacht bleiben klar, also ideal zur Sonnenfinsternis. Das dann bei Tiefstwerten von 13 Grad.
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2: Ich bin Katrin Müller. Heute Abend durften viele gespannt in den Himmel blicken. Es gibt eine Sonnenfinsternis. Hier in Deutschland wird die nur partiell zu sehen sein. In großen Teilen Spaniens wird es dagegen erstmals seit mehr als 100 Jahren wieder eine totale Sonnenfinsternis geben. Und es wird ein riesiges Spektakel dort.
3: Die Sonnenfinsternis ist eine logistische Herausforderung. Laut spanischer Verkehrsbehörde werden zwischen 400.000 und 1,5 Millionen zusätzlicher Autos unterwegs sein. Über 33.000 Polizisten sind im Einsatz. Behörden empfehlen, das Spektakel von ausgewiesenen Beobachtungspunkten aus zu verfolgen. Auf der Urlaubsinsel Mallorca sind dafür 9 Zonen ausgewiesen, darunter auch die Playa de Palma. Wegen der Hitze und der Trockenheit herrscht in ganz Spanien extrem hohe Waldbrandgefahr. Feuerwehr und Sicherheitskräfte sind in Alarmbereitschaft. Aus Spanien, Julia Macher.
2: Kräftig steigende Energiepreise nach dem Auslaufen des Tankrabatts haben die Teuerungsrate in Deutschland im Juli auf 2,8% getrieben. Von Juni auf Juli des laufenden Jahres zogen die Verbraucherpreise um 0,8% an. Das Statistische Bundesamt bestätigte damit seine vorläufigen Berechnungen. Hauptgrund für die anhaltende Teuerung bleiben demnach die nach wie vor hohen Energiepreise. Verpackungen sind praktisch, verursachen aber Abfall, der oft in der Umwelt landet. Die Europäische Union sagt dem Verpackungsmüll den Kampf an. Ab heute gilt eine neue Verordnung, die schrittweise etwa Plastik und große Verpackungen aus unserem Alltag verbannt.
4: Ob Coffee-to-go-Becher oder Pizzakarton, für neue Lebensmittelverpackungen aus Pappe oder Papier gelten ab sofort strengere Grenzwerte bei sogenannten Ewigkeitschemikalien, etwa PFAS. Die sollen zum Beispiel Fett und Wasser abweisen, sind zum Teil aber gesundheitsschädlich. Ab 2030 sollen Verpackungen dann grundsätzlich nicht mehr größer sein als nötig. Pakete dürfen dann viel weniger Luft- und Füllmaterial enthalten. Aus Brüssel, Niklas Treppner.
2: Das Bundeskabinett will heute einen Gesetzentwurf zur Reform der deutschen Nachrichtendienste beschließen. Ziel ist es, diese angesichts der wachsenden hybriden Bedrohung mit deutlich mehr Befugnissen auszustatten. In der von Vizekanzler Klingbeil geleiteten Sitzung soll zudem die BAföG-Reform auf den Weg gebracht werden. Wer die Ausbildungsförderung bekommt, soll dann mehr Geld erhalten.
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0: Etwas mehr Zeit braucht ihr auf der A2 Braunschweig Richtung Hannover. Zwischen dem Kreuz Braunschweig Nord und Peine haben wir 3 Kilometer stockenden Verkehr. Es wird geblitzt in Wolfsburg auf der Hannoverschen Straße in der Konrad-Adenauer Allee und auf der L295 Höhe Heinkamp. In Hattorf auf der Heiligendorfer Straße, den hat uns Marion gemeldet. Vielen Dank. In Lehre steht einer auf der Berliner Straße, auf der B494 zwischen Stedum und Hof Schwichelt. In Bülten auf der Schützenstraße und Schmiedenstedt auf der B65. Klein Lafferde, da blitzt es im Münstädter Weg, Braunschweig im Bienenroder Weg, auf der Friedrich-Vogtländer und der Münchenstraße, Salzgitter-Friedenberg auf der Theodor-Heuss-Straße, Schöppenstedt auf der Neuen Straße, Schöning auf der Büddenstädter und Semmenstedt der Leipziger Straße und einen haben wir noch in Immenrode auf der Weddinger Straße. Habt ihr noch was entdeckt, Blitzer oder auch Staus, dann ruft gern an bei uns im Studio oder schickt eine WhatsApp an die 0800 6 3 mal die 38. Eine gute Fahrt.
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0: Mit Laura, was portugiesische Händler und englische Seeleute mit dem Wort Palavern zu tun haben, das hört ihr nach Deepish Mode und Boy Loco vorher.
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0: Mit Depeche Mode geht's durch den Mittwochvormittag. Britta aus Hondelage hat sich hier im Studio gemeldet und sie fragt uns, warum man zu reden auch Palavern sagt. Das weiß Carsten aus dem Radio 38 Team.
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2: Palavern oder auch ein Palaver abhalten heißt so viel wie endlos reden. Dabei handelt es sich um einen Ausdruck aus dem Portugiesischen, nämlich dem Palavra. Ja, und Palavra wurde im Sinne von Verhandlungen mit Eingeborenen benutzt. Das Wort, das über portugiesische Händler an die afrikanische Küste kam, brachten englische Seeleute Ende des 18. Jahrhunderts in ihre Sprache ein. Und so fand es im Laufe der Zeit auch seinen Weg in deutsche Gefilde. Habt ihr auch eine Frage an unsere Wissen2Go-Redaktion? Schreibt uns eine Mail an redaktion@radio38.de.

0: Liam Payne und Rita Ora sind das auf Radio 38. Das war ein bisschen laut. So, ein Motorradfahrer ist bei einem Verkehrsunfall im Kreis Goslar schwer verletzt worden, nachdem er mit anderen Fahrzeugen zusammengeprallt ist. Wie es dazu kam, das hört ihr in unseren Regionalnachrichten um 10:30.
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0: halb elf.
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0: 19 Grad messen wir in Braunschweig am Hagenmarkt, am Schlosspark in Fallersleben und in Wittmar am Bismarckturm. Sonne satt gibt's heute den ganzen Tag und die Temperaturen, die gehen noch auf 26 Grad.
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2: Ich bin Paula Bayer. Einen schönen guten Tag. Im Kreis Goslar ist ein Motorradfahrer auf der B242 mit weiteren Fahrzeugen zusammengeprallt. Dabei wurde er schwer verletzt. Am Montagnachmittag gegen 15.30 Uhr wollte ein Auto von der Bundesstraße abbiegen und musste an der Einmündung zu An den Langen Brüchen verkehrsbedingt anhalten. Laut Polizei bremste daraufhin auch ein 59-jähriger Motorradfahrer. Ein folgender 61-Jähriger übersah das allerdings. Seine Maschine touchierte erst das andere Motorrad und prallte dann auf das Auto. Einige Meter nach dem Aufprall landete er schwer verletzt im Grünstreifen. Nach der Erstversorgung durch den Rettungsdienst kam er mit einem Hubschrauber in ein Krankenhaus. Der 59-jährige zweite Motorradfahrer wurde leicht verletzt. Die B242 war während des Rettungseinsatzes komplett gesperrt. Die Aller bekommt bei Brenneckenbrück im Kreis Gifhorn eine neue Brücke. Ab heute kommt es deswegen zu Einschränkungen. Wie die Landesbehörde für Straßenbau und Verkehr bekannt gibt, wird ab heute eine sogenannte In-Stream-Maßnahme durchgeführt. Alina Wollin aus der Radio 38 Aktuell Redaktion. Was genau wird gemacht?
3: Mit einem Bagger werden Baumstämme und Kies in die Aller eingebracht, um die Strömung zu lenken. Damit entstehen neue Lebensräume. Außerdem sollen die Lebensbedingungen für Fische und Libellen verbessert werden, heißt es in der Mitteilung. Damit die Bauarbeiten problemlos ablaufen können, ist auf der B188 eine temporäre Ampel notwendig. Denn während der Arbeiten müssen die Baufahrzeuge die Straße überqueren. Daher kann es auf dem Streckenabschnitt zu Wartezeiten kommen. Die Kosten für die Gewässermaßnahmen von 23.000 Euro werden vom Bund getragen.
2: Bis zum 17. August sollen die Maßnahmen beendet sein. Basketball-Löwen Braunschweig-Forward Chip Flanagan hat jetzt einen deutschen Pass. Am Nachmittag bekam er seine Einbürgerungsurkunde, teilte der Club mit. Für die Löwen ist das ein großer Pluspunkt. Flanagan belegt so keinen Platz mehr im sogenannten Ausländerkontingent der Basketball-Bundesliga. Das verschaffe mehr Flexibilität in der Kaderplanung, so Geschäftsführer Nils Mittmann. Der 30-jährige gebürtige US-Amerikaner spielt seit 5 Jahren in Deutschland. Seit 2 Jahren steht er bei den Löwen als Kapitän auf dem Parkett und hat hier auch seine Frau kennengelernt. Daher sei die Region längst seine zweite Heimat. Er freue sich nun, hier seine Zukunft aufzubauen, so Flanagan selbst.
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0: Das sieht gut aus. Um kurz nach 10:30 sind die Straßen nämlich frei. Es wird aber geblitzt in Wolfsburg auf der Hannoverschen Straße und der L295 Höhe Heinkamp. In Hattorf auf der Heiligendorfer und Lehre auf der Berliner Straße. Auf der B494 zwischen Stedum und Hofschwichelt. In Bülten auf der Schützenstraße. Schmedenstedt auf der B65. Kleinlafferde im Münstädter Weg. In Braunschweig im Bienenroder Weg. Auf der Wevenroder Straße der Friedrich-Vogt-Länder und der Münchenstraße. Salzgitter-Friedenberg auf der Theodor-Heuss- und Semmenstedt auf der Leipziger Straße. Und ein haben wir noch in Immenrode auf der Weddinger Straße. Wenn ihr mehr gesehen habt, Blitzer oder auch Staus, ruft gern an bei uns im Studio oder schickt eine WhatsApp an die 0800 6 3 mal die 38. Eine gute Fahrt.
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0: Mit Laura. Coldplay mit A Sky Full of Stars habe ich jetzt für euch. Und ein Himmel voller Sterne erwartet uns auch heute Abend. Neben der partiellen Sonnenfinsternis erreichen nämlich auch die Sternschnuppen ihren Höhepunkt. Also, da gibt's einiges zu sehen.
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0: Ihr hört Radio 38, Take That. Sind mittlerweile zu dritt, aber haben es immer noch drauf. Kürzlich haben sie im Londoner Olympic Stadium an drei aufeinanderfolgenden Abenden vor jeweils 80.000 Menschen gespielt. Ihre aktuelle Single, die gibt's jetzt für euch.
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0: Hier seid ihr richtig. Bei Radio 38, die Debütsingle von T-Pau, habe ich gleich für euch im 80er Flashback Heart and Soul.
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0: Es ist 11 Uhr.
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0: Die aktuellen Temperaturen, 20 Grad sind es in Warberg an der Burg und am Skulpturenpark in Liedenburg. In Wolfsburg am Stadion messen wir 21 Grad. Sonne satt gibt es heute den ganzen Tag und es geht auch noch weiter rauf mit den Temperaturen auf 26 Grad. Auch der Abend und die Nacht bleiben klar, dann bei Tiefstwerten von 13 Grad.
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2: Ich bin Katrin Müller. Nach dem Auslaufen des Tankrabatts hat sich das Leben in Deutschland sprunghaft verteuert. Im Juli kletterte die Inflationsrate auf 2,8%. Das Statistische Bundesamt hat diesen Wert heute bestätigt.
3: Tanken und Heizen sind im Juli deutlich teurer geworden. Das sind weiter die zentralen Preistreiber, erklärt die Präsidentin des Statistischen Bundesamtes. Spritpreise von deutlich mehr als 2 Euro pro Liter sind inzwischen hierzulande die Regel. Und Entspannung ist nicht in Sicht. Denn zum einen ist der Konflikt um die wichtige Straße von Hormuz weiter nicht gelöst. Und dazu kommt das Niedrigwasser, das den Transport von Kraftstoff teilweise deutlich teurer macht. Thomas Thonfeld, Nachrichtenredaktion.
2: Bundesverkehrsminister Bilger sieht trotz der anhaltenden Niedrigwasserlage auf wichtigen Wasserstraßen derzeit keine Versorgungsengpässe. Stand jetzt sei die Versorgung gewährleistet. Das sagte Bilger der Rheinischen Post vor einer Schaltkonferenz mit den Verkehrsministern der Länder. In einigen Teilen Europas ist heute eine totale Sonnenfinsternis zu sehen. Die Urlaubsinsel Mallorca liegt genau in der Schneise, in der das Ereignis am besten zu sehen ist. Um 20.31 Uhr wird dort die Sonne für 96 Sekunden vom Mond verdeckt.
4: Bei einer Sonnenfinsternis schiebt sich der Mond zwischen Sonne und Erde und verdeckt die Sonne teilweise oder sogar komplett. Das passiert nur bei Neumond, denn in dieser Phase steht der Mond genau zwischen der Erde und der Sonne. Weil die Mondbahn leicht schräg verläuft, zieht der Mond in den meisten Monaten knapp an der Sonne vorbei. Nur wenn er genau auf einer Linie steht, gibt es eine Sonnenfinsternis. Und das kommt sehr selten vor. Je nachdem, wie viel Sonne bedeckt ist, spricht man von einer partiellen oder totalen Sonnenfinsternis. Thomas Bremser, Nachrichtenredaktion.
2: In Italien bleibt mitten in der Hauptreisezeit der Flughafen von Catania wegen des jüngsten Ausbruchs des Vulkans Ätna weiter dicht. Der Airport auf der Mittelmeerinsel Sizilien ist wegen der Sperre des Luftraums mindestens bis um 18 Uhr geschlossen. Tausende Urlauber auch aus dem Ausland sind davon betroffen. Europas aktivster Vulkan stößt bereits seit Freitag große Mengen Asche und glühende Gesteinsbrocken aus.
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0: Vorsicht bitte auf der A2 Braunschweig Richtung Magdeburg. Zwischen der Raststätte Marienborn Süd und Allerengersleben liegen Reifenteile. Es wird geblitzt in Wolfsburg auf der Hannoverschen Straße und der L295 Höhe Heinenkamp, in Hattorf auf der Heiligendorfer und Lehre auf der Berliner Straße. Auf der B494 zwischen Stedum und Hof Schwichelt, in Bülten auf der Schützenstraße, Kleinlafferde im Münstädter Weg. In Braunschweig im Bienenroder Weg, auf der Bevenroder Straße, der Friedrich-Vogt-Länder und der Münchenstraße, Salzgitter-Fredenberg auf der Theodor-Heuss und Semmenstedt auf der Leipziger Straße, Kleinflöte auf der Lindenstraße und in Immenroder auf der Weddinger Straße. Wenn ihr mehr gesehen habt, Blitzer oder auch Staus, ruft gerne an bei uns im Studio oder schickt uns eine WhatsApp an die 0800 6 3 mal die 38. Kommt gut an euer Ziel.
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0: Wisst ihr, was sehr praktisch ist im Radio? Ihr seht mich nicht. Also an einem ganz normalen Studio- und Bürotag kann ich hier bei der Hitze auch theoretisch in kurzer Hose und Flipflops stehen. Das geht aber natürlich nicht in jedem Job. Welche Klamotten bei über 30 Grad erlaubt sind und welche nicht, darüber sprechen wir in 6 Minuten. Ich bin Laura. Einen schönen Vormittag.
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0: Assboy und Clock Clock sind das auf Radio 38. Kurze Hose und Flipflops oder doch lieber das Hemd. Bei der sommerlichen Hitze, da wird die Kleiderwahl immer schwieriger, denn mal ehrlich, eigentlich möchte man doch so wenig wie möglich anziehen. Vor der Arbeit stellt sich dann allerdings die Frage, darf ich das dann überhaupt so anziehen? Vanessa aus unserem Radio 38 Team hat sich das genauer angeschaut. Vanessa, wie sieht's denn aus? Darf der Arbeitgeber überhaupt vorschreiben, was ich trage?
1: Auch wenn die Kleiderwahl erstmal zum Persönlichkeitsrecht des Einzelnen zählt, hat der Arbeitgeber grundsätzlich das sogenannte Direktionsrecht. Das heißt, es dürfen Vorgaben zum äußeren Erscheinungsbild und auch zu den Klamotten gemacht werden. Dafür muss es aber auf jeden Fall einen sachlichen Grund geben. Da kommt es dann auf Dinge an wie Hygiene, Sicherheitsvorschriften oder die Unternehmensidentität. Mhm. Besonders wenn man in einem Beruf mit viel Kundenkontakt arbeitet, darf der Arbeitgeber schon relativ viel bestimmen. Da geht es dann neben dem einzelnen Arbeitnehmer auch viel um das Image und die Professionalität des Unternehmens.
0: Okay, da gibt es dann aber hoffentlich ein paar Besonderheiten für so heiße Tage wie aktuell, oder?
1: Richtig, zum Glück. Denn der Arbeitgeber ist, auch wenn es an sich eine Kleiderordnung gibt, verpflichtet, mögliche Gesundheitsrisiken für das Team zu reduzieren. Das heißt, ab einer Raumtemperatur von 30 Grad müssen Arbeitgeber aktiv werden. Ob das jetzt das Bereitstellen von Getränken oder flexiblere Arbeitszeiten sind, kann der Arbeitgeber erstmal selbst entscheiden. Die einfachste und auch empfohlene Variante ist aber die Lockerung der Kleidungsvorschriften. Die müssen jedoch noch immer mit anderen Vorgaben wie beispielsweise der Arbeitssicherheit übereinstimmen. Ein Fabrikmitarbeiter sollte dementsprechend seine Sicherheitsschuhe bei der Hitze logischerweise nicht ausziehen dürfen. Aber auf das Tragen von Krawatte, Sakko oder langen Hosen kann im Büro dann oftmals verzichtet werden.
0: Das hört sich doch gut an. Vielen Dank, Vanessa. Kommt besser vorsichtshalber erstmal ohne die Flipflops zur Arbeit und sprecht mit der Chefin oder dem Chef, was klar geht und was er nicht.

0: Kroki Gang, Phil Boriva und Ali Neumann sind das am Mittwochvormittag. Drei Menschen sind bei einem Unfall auf der A2 bei Braunschweig zum Teil schwer verletzt worden. Was genau da passiert ist, das hört ihr in den Radio 38 Regionalnachrichten gleich um 11:30.
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0: Max Giesinger ist das um kurz vor 11:30.
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0: 21 Grad messen wir in Bad Harzburg an der Rennbahn, in Peine am Werderpark und auch am Schloss in Salda. Viel Sonnenschein gibt's heute. Die Temperaturen gehen noch auf 26 Grad. Auch der Abend und die Nacht bleiben klar, also ideal zur Sonnenfinsternis. Dann bei Tiefstwerten von 13 Grad. Der Radio 38 Wettertrend zeigt, auch morgen scheint den ganzen Tag über die Sonne bei bis zu 31 Grad. Und zum Start ins Wochenende am Freitag wird's mit 35 Grad noch heißer. Dazu bleibt es sonnig.
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2: Ich bin Paula Bayer. Einen schönen guten Tag. Bei einem schweren Verkehrsunfall auf der A2 bei Braunschweig sind 3 Menschen zum Teil schwer verletzt worden. Wie die Feuerwehrlehre mitteilt, wurden die Einsatzkräfte bereits in der Nacht zu Sonntag gegen 2 Uhr zum Rastplatz Essehofen Nord alarmiert. Dort war ein Auto mit 3 Personen im Auffahrtsbereich der Rastanlage frontal gegen einen sogenannten Anpralldämpfer gefahren. Durch die Wucht des Aufpralls schleuderte das Fahrzeug dann gegen einen Betonpoller am Fahrbahnrand. Dabei wurde es schwer beschädigt. Eingeklemmt wurde entgegen der ersten Alarmierung niemand. Die 3 Insassen wurden teils schwer verletzt an den Rettungsdienst übergeben. Die Einsatzkräfte klemmten außerdem die Autobatterie ab, sicherten die Unfallstelle und konnten sie nach rund 90 Minuten an die Polizei übergeben. Mehrere Autowaschanlagen in Helmstedt sind von Einbrechern ausgeraubt worden. Die Polizei sucht nach Zeugen. Die Unbekannten schlugen zwischen Donnerstag und Freitagnachmittag in der Industriestraße und im Bruchweg zu, teilt die Polizei mit. Laut aktuellem Stand sind sie gewaltsam in die Räumlichkeiten eingedrungen. Sie brachen Münzautomaten auf und klauten das komplette Bargeld. Wann genau und wohin die Täter geflüchtet sind, ist nicht klar. Hinweise gehen bitte an die Polizei Helmstedt. Das Schwimmbad in Braunschweigs Stadtteil Gliesmerode wird saniert. Nachdem der Rat im letzten Jahr den Vorschlag zum Erhalt zugestimmt hat, ist ein Sanierungsfahrplan vorgestellt worden. Oberbürgermeister Thorsten Kornblum hatte den Vorschlag vorgebracht und auch Spendengelder generiert, heißt es in einer Mitteilung. Die Bauarbeiten sollen bereits im Frühjahr 2027 beginnen und nach rund 2 Jahren abgeschlossen sein. Es sollen Teile des Bestandsgebäudes zurückgebaut und neu errichtet werden. Die Grundstruktur mit dem Schwimmbecken bleibt allerdings erhalten. Die Mühlen- und Stobenstraße in Wolfenbüttel werden umfassend saniert. Damit setzen die Stadt, die Stadtwerke und der Abwasserbeseitigungsbetrieb ein Signal für die Zukunft, heißt es aus dem Rathaus. Denn damit wird in eine moderne Infrastruktur investiert. Die Bauarbeiten starten Mitte, Ende August und dauern schrittweise bis Sommer 2027. Los geht es mit umfangreichen Tiefbauarbeiten. Dann erhält der Straßenzug eine neue Oberflächengestaltung. Damit Anwohner von Anfang an Bescheid wissen, findet heute um 18.30 Uhr eine Infoveranstaltung im Rathaus statt. Dabei geht es um Details zum Bauablauf, Erreichbarkeit der Grundstücke oder um persönliche Fragen. Weitere Infos zur Veranstaltung gibt es auf radio38.de.
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0: Aktuell sind die Straßen frei in der Region, aber es gibt einige Blitzer in Wolfsburg auf der Hannoverschen Straße und der L295 Höhe Heinenkamp, in Hattorf auf der Heiligendorfer und Lehre auf der Berliner Straße, auf der B494 zwischen Stedum und Hofschwichelt, in Bülten auf der Schützenstraße, Kleinlafferde im Münstädter Weg, Braunschweig im Biedenroder Weg, auf der Bevenroder Straße, der Friedrich-Vogtländer und der Münchenstraße, Friedenberg, Salzgitter auf der Theodor-Heuss-Straße, Semmenstedt auf der Leipziger Straße, in Kleinflöten Blitz ist auf der Lindenstraße und in Immenrode auf der Weddinger Straße. Wenn ihr noch was entdeckt habt, Blitzer oder auch Staus, dann ruft gerne an bei uns im Studio. Oder ihr schickt uns ganz einfach eine WhatsApp als Text oder Sprachnachricht an die 0800 63 mal die 38. Eine gute Fahrt.
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0: Vor ein paar Jahren war Alex Warren noch obdachlos. Jetzt spielt er auf den größten Bühnen und schreibt Hits, die wirklich jeder kennt. Fever Dream hört ihr jetzt. Ich bin Laura. Kommt gut durch den Mittwoch.
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0: 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Am Anfang war Ray Dalton vor allem mit anderen Künstlern zu hören. Felix Jehn, Alvaro Soler oder Madcon zum Beispiel. Seit einiger Zeit veröffentlicht er allerdings auch Solo-Songs und die sind richtig gut. Seine neueste Single habe ich jetzt für euch.
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0: Mittwoch. Es ist gleich 12 Uhr.
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0: Wir messen 22 Grad in Goslar am Zwinger, in Königslutter am Bahnhof und auch am Pfarrhaus in Edemissen. Sonne satt gibt's heute den ganzen Tag. Der Abend und die Nacht bleiben dann auch klar bei Tiefstwerten von 13 Grad.
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2: Ich bin Katrin Müller. Heute Abend durften viele gespannt in den Himmel blicken. Es gibt eine Sonnenfinsternis. Hier in Deutschland wird die nur partiell zu sehen sein. In großen Teilen Spaniens wird es dagegen erstmals seit mehr als 100 Jahren wieder eine totale Sonnenfinsternis geben. Und es wird ein riesiges Spektakel dort.
3: Die Sonnenfinsternis ist eine logistische Herausforderung. Laut spanischer Verkehrsbehörde werden zwischen 400.000 und 1,5 Millionen zusätzlicher Autos unterwegs sein. Über 33.000 Polizisten sind im Einsatz. Behörden empfehlen, das Spektakel von ausgewiesenen Beobachtungspunkten aus zu verfolgen. Auf der Urlaubsinsel Mallorca sind dafür 9 Zonen ausgewiesen, darunter auch die Playa de Palma. Aus Spanien, Julia Macher.
2: Kräftig steigende Energiepreise nach dem Auslaufen des Tankrabatts haben die Teuerungsrate in Deutschland im Juli auf 2,8% getrieben. Von Juni auf Juli des laufenden Jahres zogen die Verbraucherpreise um 0,8% an. Das Statistische Bundesamt bestätigte damit seine vorläufigen Berechnungen. Hauptgrund für die anhaltende Teuerung bleiben demnach die nach wie vor hohen Energiepreise. Verpackungen sind praktisch, verursachen aber Abfall, der oft in der Umwelt landet. Die Europäische Union sagt dem Verpackungsmüll den Kampf an. Ab heute gilt eine neue Verordnung, die schrittweise etwa Plastik und große Verpackungen aus unserem Alltag verbannt.
4: Ob Coffee-to-go-Becher oder Pizzakarton, für neue Lebensmittelverpackungen aus Pappe oder Papier gelten ab sofort strengere Grenzwerte bei sogenannten Ewigkeitschemikalien, etwa PFAS. Die sollen zum Beispiel Fett und Wasser abweisen, sind zum Teil aber gesundheitsschädlich. Ab 2030 sollen Verpackungen dann grundsätzlich nicht mehr größer sein als nötig. Pakete dürfen dann viel weniger Luft- und Füllmaterial enthalten. Aus Brüssel, Niklas Treppner.
2: Das Bundeskartellamt hat keine grundsätzlichen kartellrechtlichen Bedenken gegen die 50-plus-1-Regel im deutschen Fußball. Nach Abschluss des Verfahrens gab die Behörde jedoch Hinweise an die Bundesliga-Dachorganisation, um die Regel auch zukünftig rechtssicher anzuwenden. Die Regel gibt im Kern vor, dass Investoren keine Stimmenmehrheit an den Kapitalgesellschaften von Vereinen übernehmen können.
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0: Mehr Zeit braucht ihr auf der A7 Hannover Richtung Kassel. Zwischen Hildesheim-Drispenstedt und Derneburg-Salzgitter haben wir 3 Kilometer Stau im Baustellenbereich. Es wird geblitzt in Wolfsburg auf der Hannoverschen Straße und der L295 Höhe Heinenkamp, in Hattorf auf der Heiligendorfer und Lehre auf der Berliner Straße. Bülten in der Schützenstraße Kleinlafferde haben wir den Münstädter Weg. In Braunschweig steht einer im Bienenroder Weg, auf der Bevenroder der Friedrich-Vogt-Länder und der Münchenstraße. In Salzgitter-Friedenberg auf der Theodor-Heuss-Straße, Semmenstedt auf der Leipziger und Kleinflöte auf der Lindenstraße und einen haben wir noch in Immenrode auf der Weddinger Straße. Das war's, aber wenn ihr noch was entdeckt habt, Blitzer oder auch Staus, dann ruft gerne an bei uns im Studio oder ihr schickt eine WhatsApp an die 0806 3x38. Eine gute Fahrt.
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0: Mit Laura. Unser Personalausweis könnte in Zukunft ein bisschen anders aussehen. Daran arbeitet das Bundesinnenministerium gerade. Was sich ändern soll und warum überhaupt, das klären wir in 6 Minuten.
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0: Spice Girls sind das, um 10 nach 12. Wer schon mal umgezogen ist, weiß, wie viel Stress und vor allem Papierkram da wartet. Denn innerhalb von 2 Wochen muss ich mich im neuen Wohnort anmelden und den Personalausweis aktualisieren. Doch das könnte sich jetzt bald ändern, denn das Bundesinnenministerium arbeitet gerade an einer neuen Generation des Ausweisdokuments. Alina aus unserem Radio 38 Team hat sich das genauer angeschaut. Alina, was könnte sich denn künftig ändern?
1: In erster Linie sollen die Ausweise digitaler und sicherer werden. Dafür soll zuallererst die eigene Adresse auf dem Dokument verschwinden. Mhm. Wer also künftig umzieht, muss diese dann nicht mehr per Sticker aktualisieren lassen. Außerdem seien für die neuen Personalausweise auch zusätzliche Prüfmerkmale geplant. Neben einer besser verschlüsselten Datenabsicherung soll dafür auch das eigene Lichtbild größer werden. Dadurch wolle man die Identitätsprüfungen in Zukunft erheblich vereinfachen, so ein Ministeriumssprecher gegenüber der Rheinischen Post. Außerdem wird auch über die Integrierung eines sogenannten Data-Matrix-Codes nachgedacht. Dieser funktioniert dann ähnlich wie ein QR-Code. Ist der Ausweis beschädigt, können die persönlichen Daten darüber weiterhin einfach ausgelesen werden.
0: Warum ist es denn überhaupt notwendig, den Personalausweis zu aktualisieren?
1: Ganz einfach, um die Bürokratie zu verschlanken. Laut dem Bundesinnenministerium soll dadurch sowohl den Ämtern als auch den Bürgerinnen und Bürgern viel Arbeit erspart werden. Schließlich ist das Beantragen und auch das Ausstellen eines Personalausweises immer mit einer großen Menge Papierkram verbunden. Mhm. Und auch die Digitalisierung will man so weiter vorantreiben. Eine gedruckte Bestätigung des eigenen Wohnorts sei heutzutage einfach nicht mehr notwendig, heißt es. Um trotzdem weiterhin den eigenen Wohnort nachweisen zu können, seien in Zukunft wohl ebenfalls digitale Alternativen denkbar. Wie die dann jedoch aussehen, das ist noch nicht bekannt. Bis Ende 2027 soll der Entwurf des neuen Ausweises abgeschlossen sein.
0: Da sind wir mal gespannt, was da kommt. Vielen Dank, Alina. Schon nächstes Jahr könnten wir also neue Personalausweise bekommen, denn aktuell arbeitet das Bundesinnenministerium an einem neuen Entwurf des Dokuments. Der soll nicht nur digitaler, sondern auch sicherer sein.

0: Taylor Swift ist das auf Radio 38. Unbekannte haben in Helmstedt gleich mehrere Autowaschanlagen ausgeraubt. Wie sie das anstellten und was sie mitgehen ließen, das hört ihr um 12:30 in unseren Regionalnachrichten.
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0: Madcon sind das um kurz vor 12:30.
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0: Wir schauen aufs Thermometer. 22 Grad sind es aktuell in Braunschweig im Bürgerpark, in Gifhorn an der Flutmulde und auch in Lebenstedt am Kino. Viel Sonnenschein gibt es heute den ganzen Tag. Die Temperaturen gehen noch ein kleines bisschen rauf auf 26 Grad. Und auch der Abend und die Nacht bleiben klar. Also ideale Bedingungen für die Sonnenfinsternis. Das dann bei Tiefstwerten von 13 Grad. Der Radio 38 Wetter drin zeigt, auch morgen scheint den ganzen Tag über die Sonne bei bis zu 31 Grad. Und am Freitag wird es dann mit 35 Grad sogar noch heißer. Dabei bleibt es sonnig.
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2: Ich bin Paula Bayer. Einen schönen guten Tag. Bei einem schweren Verkehrsunfall auf der A2 bei Braunschweig sind 3 Menschen zum Teil schwer verletzt worden. Wie die Feuerwehrlehre mitteilt, wurden die Einsatzkräfte bereits in der Nacht zu Sonntag gegen 2 Uhr zum Rastplatz Essehofen Nord alarmiert. Dort war ein Auto mit 3 Personen im Auffahrtsbereich der Rastanlage frontal gegen einen sogenannten Anpralldämpfer gefahren. Durch die Wucht des Aufpralls schleuderte das Fahrzeug dann gegen einen Betonpoller am Fahrbahnrand. Dabei wurde es schwer beschädigt. Eingeklemmt wurde entgegen der ersten Alarmierung niemand. Die 3 Insassen wurden teils schwer verletzt an den Rettungsdienst übergeben. Die Einsatzkräfte klemmten außerdem die Autobatterie ab, sicherten die Unfallstelle und konnten sie nach rund 90 Minuten an die Polizei übergeben. Mehrere Autowaschanlagen in Helmstedt sind von Einbrechern ausgeraubt worden. Die Polizei sucht nach Zeugen. Die Unbekannten schlugen zwischen Donnerstag und Freitagnachmittag in der Industriestraße und im Bruchweg zu, teilt die Polizei mit. Laut aktuellem Stand sind sie gewaltsam in die Räumlichkeiten eingedrungen. Sie brachen Münzautomaten auf und klauten das komplette Bargeld. Wann genau und wohin die Täter geflüchtet sind, ist nicht klar. Hinweise gehen bitte an die Polizei Helmstedt. Das Schwimmbad in Braunschweigs Stadtteil Gliesmerode wird saniert. Nachdem der Rat im letzten Jahr den Vorschlag zum Erhalt zugestimmt hat, ist ein Sanierungsfahrplan vorgestellt worden. Oberbürgermeister Thorsten Kornblum hatte den Vorschlag vorgebracht und auch Spendengelder generiert, heißt es in einer Mitteilung. Die Bauarbeiten sollen bereits im Frühjahr 2027 beginnen und nach rund 2 Jahren abgeschlossen sein. Es sollen Teile des Bestandsgebäudes zurückgebaut und neu errichtet werden. Die Grundstruktur mit dem Schwimmbecken bleibt allerdings erhalten. Die Mühlen- und Stobenstraße in Wolfenbüttel werden umfassend saniert. Damit setzen die Stadt, die Stadtwerke und der Abwasserbeseitigungsbetrieb ein Signal für die Zukunft, heißt es aus dem Rathaus. Denn damit wird in eine moderne Infrastruktur investiert. Die Bauarbeiten starten Mitte, Ende August und dauern schrittweise bis Sommer 2027. Los geht es mit umfangreichen Tiefbauarbeiten. Dann erhält der Straßenzug eine neue Oberflächengestaltung. Damit Anwohner von Anfang an Bescheid wissen, findet heute um 18.30 Uhr eine Infoveranstaltung im Rathaus statt. Dabei geht es um Details zum Bauablauf, Erreichbarkeit der Grundstücke oder um persönliche Fragen. Weitere Infos zur Veranstaltung gibt es auf radio38.de.
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0: Etwas Geduld braucht ihr auf der A7 Hannover Richtung Kassel zwischen Hildesheim-Drispenstedt und Derneburg-Salzgitter. 3 Kilometer Stau im Baustellenbereich. Es wird geblitzt in Wolfsburg auf der Hannoverschen Straße und der L295 Höhe Heinenkamp in Hattorf auf der Heiligendorfer und Lehre auf der Berliner Straße. In Kleinlafferde steht einer im Münstädter Weg, in Braunschweig in der Bundesallee, im Bienenroder Weg auf der Bevenroder, der Friedrich-Vogtländer und der Münchenstraße. Salzgitter-Friedenberg in der Humboldt-Allee und auf der Theodor-Heuss-Straße, in Semmenstedt blitzt es. Auf der Leipziger Straße, Kleinflöte auf der Lindenstraße und in Immenrode auf der Weddinger Straße. Wenn ihr noch was entdeckt habt, Blitzer oder auch Staus, dann immer her damit. Ruft gerne an bei uns im Studio oder ihr schickt uns ganz einfach eine WhatsApp an die 0800 6 3x38. Kommt gut an euer Ziel.
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0: Mit Belinda Carlisle geht's jetzt in die Mittagspause. Ich bin Laura, habt einen schönen Mittwoch.
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0: Für euch haben wir natürlich nur das Beste, denn wir spielen eure Lieblingssongs. Tina Turner hört ihr gleich im 80er Flashback mit The Best. 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

0: kurz vor eins.
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0: Die aktuellen Temperaturen in Langelsheim am Heimatmuseum messen wir 22 Grad. 23 sind es in Volkmarode am Feuerteich und auch am Lessing-Theater in Wolfenbüttel. Sonne satt gibt's heute den ganzen Tag. Auch der Abend und die Nacht bleiben dann klar bei Tiefstwerten von 13 Grad. Der Radio 38 Wettertrend zeigt, auch morgen scheint den ganzen Tag über die Sonne bei bis zu 31 Grad. Und zum Start ins Wochenende am Freitag wird es dann mit 35 Grad sogar noch heißer. Dazu bleibt es sonnig.
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2: Ich bin Katrin Müller. Verfassungsschutz und Bundesnachrichtendienst sollen angesichts der wachsenden hybriden Bedrohung deutlich mehr Befugnisse erhalten. Eine umfassende Reform, die das Bundeskabinett beschlossen hat, sieht für die deutschen Nachrichtendienste zudem erstmals die Möglichkeit vor, in klar begrenzten Fällen selbst operativ einzugreifen. So könnte etwa der für die Auslandsaufklärung verantwortliche BND die IT-Infrastruktur einer fremden Macht während einer laufenden Cyber- oder Desinformationsattacke auf Deutschland manipulieren. Nach dem Auslaufen des Tankrabatts hat sich das Leben in Deutschland sprunghaft verteuert. Im Juli kletterte die Inflationsrate auf 2,8%. Das Statistische Bundesamt hat diesen Wert heute bestätigt.
3: Tanken und Heizen sind im Juli deutlich teurer geworden. Das sind weiter die zentralen Preistreiber, erklärt die Präsidentin des Statistischen Bundesamtes. Spritpreise von deutlich mehr als 2 Euro pro Liter sind inzwischen hierzulande die Regel. Und Entspannung ist nicht in Sicht. Denn zum einen ist der Konflikt um die wichtige Straße von Hormuz weiter nicht gelöst. Und dazu kommt das Niedrigwasser.

0: Wasser, das den Transport von Kraftstoff teilweise deutlich teurer macht. Thomas Thonfeld, Nachrichtenredaktion.
1: In einigen Teilen Europas ist heute eine totale Sonnenfinsternis zu sehen. Die Urlaubsinsel Mallorca liegt genau in der Schneise, in der das Ereignis am besten zu sehen ist. Um 20.31 Uhr wird dort die Sonne für 96 Sekunden vom Mond verdeckt.
2: Bei einer Sonnenfinsternis schiebt sich der Mond zwischen Sonne und Erde und verdeckt die Sonne teilweise oder sogar komplett. Das passiert nur bei Neumond, denn in dieser Phase steht der Mond genau zwischen der Erde und der Sonne. Weil die Mondbahn leicht schräg verläuft, zieht der Mond in den meisten Monaten knapp an der Sonne vorbei. Nur wenn er genau auf einer Linie steht, gibt es eine Sonnenfinsternis. Und das kommt sehr selten vor. Je nachdem, wie viel Sonne bedeckt ist, spricht man von einer partiellen oder totalen Sonnenfinsternis. Thomas Bremser, Nachrichtenredaktion.
1: In Italien bleibt mitten in der Hauptreisezeit der Flughafen von Catania wegen des jüngsten Ausbruchs des Vulkans Ätna weiter dicht. Der Airport auf der Mittelmeerinsel Sizilien ist wegen der Sperre des Luftraums mindestens bis um 18 Uhr geschlossen. Tausende Urlauber auch aus dem Ausland sind davon betroffen.
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4: Mehr Zeit braucht ihr auf der A7 Hannover Richtung Kassel. Zwischen Hildesheim-Drüstenstedt und Derneburg-Salzgitter. 3 Kilometer Stau aktuell. Es wird geblitzt in Wolfsburg auf der L295 Höhe Heinenkamp, in Hattorf auf der Heiligendorfer und Lehre auf der Berliner Straße. Kleinlafferde im Münstädter Weg, in Braunschweig in der Bundesallee, auf dem Bienenroder Weg der Friedrich-Vogtländer und der Münchenstraße. Salzgitter-Friedenberg in der Humboldt-Allee und auf der Theodor-Heuss-Straße, Semmenstedt auf der Leipziger und Kleinflöte auf der Lindenstraße und einen haben wir noch in Immenrode auf der Weddinger Straße. Habt ihr mehr gesehen, Blitzer oder auch Staus? Ruft gern durch bei uns im Studio oder schickt uns eine WhatsApp an den 0806 dreimal die 38. Kommt gut an.
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5: In der kommenden Stunde geht es um besondere Tagungen in einem außergewöhnlichen Ambiente. Es geht um eine coole Brennerei und es geht auch ums Heiraten. Mein Name ist Sabine Ehlers und ich freue mich jetzt auf euch.

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1: Ich bin gerade im Kloster Wöltingerode und schon beim Reinfahren in dieses wirklich ganz besondere Areal merkt man, dass man entschleunigt wird. Ein ganz besonderes Klosterambiente hier und ich freue mich jetzt mit dem Geschäftsführer vom Kloster Wöltingerode zu sprechen. Das ist Robert Rätzdienstag. Hallo Robert.
2: Hallo Sabine. Hallo liebe Zuhörer.
1: Robert, dieses Kloster, seit wann gibt's das? Was macht es so besonders?
2: Das Kloster ist jetzt im 853. Jahr und ein Ort mit 1000 Möglichkeiten. Mit dieser geballten Historie kann man hier unheimlich viel erleben. Und eins der zentralsten Punkte für uns ist, hier Gästen einfach eine schöne Zeit zu bereiten. Also man kann hier Geschichte nicht nur atmen, sondern auch erleben.
1: Man kann hier heiraten, man kann hier eine wunderschöne Zeit verbringen, man kann hier aber auch tagen. Eure Tagungstechnik, euer Tagungsmobiliar und eure Tagungsräume sind spektakulär und auf einem absolut neuesten Stand.
2: Genau, wir sind jetzt gerade dabei, die letzten Handwerker zu verabschieden und die neue Technik in Betrieb zu nehmen. Unterm Strich haben wir uns jetzt mit den ganzen Investitionen in so ein neues Jahrtausend katapultiert, was uns nicht von der Geschichte halt abschneidet, aber sie halt wieder ein Stück fortschreiben lässt.
1: Und das Besondere ist ja auch, dass hier im Prinzip Historisches auf Modernes trifft. Das heißt, ich habe hier das historische Areal und habe hier modernste Technik, um hier zu tagen. Das ist toll, ne?
2: Die Steine sind ja über 853 Jahre alt. Nur unsere Glasfaserleitung ist erst wenige Wochen alt. Und das ist, glaube ich, so das, wo man sagt, ich kann modernes Arbeiten, wie ich es halt gewohnt bin, weiter fortführen, aber halt dann in einem ganz besonderen Ambiente.
1: Und du hast es gerade gesagt, das ist ja alles gerade absolut renoviert worden. Nimm uns da so ein bisschen mit. Wie sehen die Räume aus? Wie müssen wir uns die vorstellen?
2: Wir sind jetzt gemeinsam mit den Fachplanern da hingegangen, um es einfach halt ja in so einem warm Feeling zu erzeugen. Also wir haben Eichenholzböden genommen, wir haben modernste Stühle, die auch einen gewissen Sitzkomfort über mehrere Stunden gewährleisten, ausgewählt. Wir sind bei der Technik ganz bewusst auf die modernste Schiene gegangen von Cleverboards, Clevertouch, dass wir da sagen können, wir können hybrides Tagen anbieten mit einer sehr ausgereiften Kameratechnik. Und das ist einfach so aktuell State of the Art, wie modernes Tagen halt funktionieren sollte.
1: Da passt absolut euer Slogan Willkommen im Wöltingerode der Zukunft und genau darüber sprechen wir gleich weiter und dass man hier auch ganz, ganz, ganz schön heiraten kann. Bleibt ihr also gerne noch dran.
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1: Ich bin immer noch im wunderschönen Kloster Wöltingerode heute und mit Robert Retznitzak verabredet. Robert, eure Tagungsräume sind neu, modern, auf dem besten Stand der Technik und das alles in einem historischen Areal. Wie cool ist das denn bitte? Also erzähl uns noch ein bisschen was über das, was ihr hier gerade fertiggestellt habt.
2: Wir haben natürlich halt jetzt gerade für unsere Tagungsgäste in die E-Ladesäulen investiert. Heutzutage ja ein Muss. Wie viele Firmenflotten haben jetzt komplett umgestellt? Da müssen wir natürlich auch mitziehen und die jetzt auch in Betrieb gegangen sind, wo wir uns sehr darüber freuen. Und neben dem, was auch ja mittlerweile als Basis ist, sind wir ja gerade der Ort auch für Kreativität. Nicht nur halt dieses Runterfahren und Ankommen, aus dem Alltag mal entfliehen, sondern da noch eins draufzusetzen, dass man sagen kann, so, wir können vom Tagungsraum rausgehen in die Klosterwiese und dort warten dann für die Tagungsgäste die gebuchten Alpakas, mit denen man dann rumlaufen kann und mal einfach so den, ja, ob's, sei es über das Geschäftliche zu sprechen oder auch einfach mal den Kopf frei zu kriegen für anderes. Das ist, glaube ich, so einer der Hauptpunkte, die ja dann Tagen mal anders machen.
1: Das ist eigentlich ein Areal der Möglichkeiten, ja, mit Modernität, mit Historischem in der Kombination, und das macht frei und das schafft Raum für Kreativität. Wer darf sich genau jetzt angesprochen fühlen? Kleine Firmen, große Firmen oder eigentlich auch alle?
2: Alle. Wir freuen uns nämlich über jeden. Es gibt kleinere Unternehmen sagen, wir müssen jetzt einfach mal rauskommen, mal den Kopf frei kriegen und dann auch sagen, ja gut, wir nehmen jetzt den Vormittag und brainstormen und überlegen mal selber halt, ist die Strategie, die wir für unser kleines Unternehmen, unser großes Unternehmen halt noch fahren, die richtige? Und im Nachmittag sagen, wir buchen jetzt einfach zusammen uns mal den Yogalehrer und machen eine Yogastunde hinten im Klostergarten, was dann natürlich einen ganz anderen Rahmen halt für die Gäste halt dann da bildet.
1: Das heißt, hier ist so viel möglich. Man muss euch nur fragen und dann wird das im Prinzip ganz passend auch gestaltet hier.
2: Das sind hier ganz kurze Wege. Also wir hatten das vor kurzem, wo ein Tagungsgast sagte, ja Mensch, ihr habt so einen riesigen Kräutergarten. Ne? Das sind über 24 Beete, die alle verschieden bestückt sind. Kann uns da nicht mal jemand eine Führung geben? Wir haben da zwei tolle Kräuterdamen, die uns damit unterstützen. Und die kann man jetzt für Tagungen buchen, die dann halt eine extra Führung halt durch den Kräutergarten geben.
1: Also, das ist absolut besonders. Es lohnt sich auch mal auf der Website zu schauen. Unter www.wöltingerode.de, da findet ihr ganz, ganz viele Informationen, auch über das Kloster natürlich, diesen Raum der Möglichkeiten, was man hier machen kann. Man kann natürlich auch als ganz normaler Gast hierher kommen, das Ambiente genießen oder eben auch als Unternehmen und hier Tagungen absolvieren. Man kann hier heiraten, man kann auch in die Brennerei gehen. Und darüber sprechen wir gleich. Es lohnt sich also, dran zu bleiben.
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0: In the end, Stefanie Heinzmann ist das, um 13:30.
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0: 23 Grad sind es am Schokomuseum in Stederdorf, in Helmstedt am Marschstadion ebenfalls und auch an der Burgruine Lichtenberg in Salzgitter messen wir 23 Grad. Viel Sonne gibt es heute den ganzen Tag. Auch der Abend und die Nacht bleiben klar bei Tiefstwerten von 13 Grad.
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2: Ich bin Paula Bayer. Einen schönen guten Tag. Bei einem schweren Verkehrsunfall auf der A2 bei Braunschweig sind 3 Menschen zum Teil schwer verletzt worden. Wie die Feuerwehrlehre mitteilt, wurden die Einsatzkräfte bereits in der Nacht zu Sonntag gegen 2 Uhr zum Rastplatz Essehofen Nord alarmiert. Dort war ein Auto mit 3 Personen im Auffahrtsbereich der Rastanlage frontal gegen einen sogenannten Anpralldämpfer gefahren. Durch die Wucht des Aufpralls schleuderte das Fahrzeug dann gegen einen Betonpoller am Fahrbahnrand. Dabei wurde es schwer beschädigt. Eingeklemmt wurde entgegen der ersten Alarmierung niemand. Die 3 Insassen wurden teils schwer verletzt an den Rettungsdienst übergeben. Die Einsatzkräfte klemmten außerdem die Autobatterie ab, sicherten die Unfallstelle und konnten sie nach rund 90 Minuten an die Polizei übergeben. Mehrere Autowaschanlagen in Helmstedt sind von Einbrechern ausgeraubt worden. Die Polizei sucht nach Zeugen. Die Unbekannten schlugen zwischen Donnerstag und Freitagnachmittag in der Industriestraße und im Bruchweg zu, teilt die Polizei mit. Laut aktuellem Stand sind sie gewaltsam in die Räumlichkeiten eingedrungen. Sie brachen Münzautomaten auf und klauten das komplette Bargeld. Wann genau und wohin die Täter geflüchtet sind, ist nicht klar. Hinweise gehen bitte an die Polizei Helmstedt. Das Schwimmbad in Braunschweigs Stadtteil Gliesmerode wird saniert. Nachdem der Rat im letzten Jahr den Vorschlag zum Erhalt zugestimmt hat, ist ein Sanierungsfahrplan vorgestellt worden. Oberbürgermeister Thorsten Kornblum hatte den Vorschlag vorgebracht und auch Spendengelder generiert, heißt es in einer Mitteilung. Die Bauarbeiten sollen bereits im Frühjahr 2027 beginnen und nach rund 2 Jahren abgeschlossen sein. Es sollen Teile des Bestandsgebäudes zurückgebaut und neu errichtet werden. Die Grundstruktur mit dem Schwimmbecken bleibt allerdings erhalten. Die Mühlen- und Stobenstraße in Wolfenbüttel werden umfassend saniert. Damit setzen die Stadt, die Stadtwerke und der Abwasserbeseitigungsbetrieb ein Signal für die Zukunft, heißt es aus dem Rathaus. Denn damit wird in eine moderne Infrastruktur investiert. Die Bauarbeiten starten Mitte, Ende August und dauern schrittweise bis Sommer 2027. Los geht es mit umfangreichen Tiefbauarbeiten. Dann erhält der Straßenzug eine neue Oberflächengestaltung. Damit Anwohner von Anfang an Bescheid wissen, findet heute um 18.30 Uhr eine Infoveranstaltung im Rathaus statt. Dabei geht es um Details zum Bauablauf, Erreichbarkeit der Grundstücke oder um persönliche Fragen. Weitere Infos zur Veranstaltung gibt es auf radio38.de.
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0: Vorsicht bitte in Salzgitter Härte, da brennt es und es Rauch versperrt dort die Sicht. Begebt euch bitte in Innenräume, Fenster und Türen bitte schließen und auch die Klimaanlagen ausschalten. A2 Braunschweig Richtung Magdeburg. Zwischen Rennau und Helmstedt West ist die rechte Spur wegen eines Unfalls gesperrt. Und es wird geblitzt in Wolfsburg auf der L295 Höhe Heinkamp, in Hattdorf auf der Heiligendorfer und Lehre auf der Berliner Straße, Kleinlafferde im Münchstädter Weg, Braunschweig in der Bundesallee, im Bienenroder Weg, auf der Friedrich-Vogt-Länder und der Münchenstraße, Salzgitter-Friedenberg in der Humboldt-Allee und auf der Theodor-Heuss-Straße, Semmenstädte auf der Leipziger Straße, Kleinflöte auf der Linden und Immenrode auf der Weddinger Straße. Habt ihr mehr gesehen, Blitzer oder auch Staus? Ruft gern an bei uns im Studio oder schickt eine WhatsApp an die 0800 6 dreimal die 38. Eine gute Fahrt!
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1: Ich bin immer noch mit dem Geschäftsführer vom Kloster Wöltingerode verabredet. Und Robert, ihr habt einen coolen neuen Audioguide. Was versteht man darunter?
2: Der Audioguide ist dafür da, die Geschichte niederschwellig und leicht halt unseren Gästen rüberzubringen. Es sind ja so viele historische Ecken, wenn ich auch manchmal übers Gelände gehe und gerade Gäste mich halt ansprechen und fragen, sagen Sie mal bitte da oben das Fenster, gehört das jetzt zu Spätgotik, wo ich auch dann sagen muss, ich vermute mal ja, und dass wir eben nicht halt so halbseidene Aussagen treffen, haben wir da ja uns viele, viele Gedanken gemacht mit einem sehr großen Team, das möglichst ja präzise, aber auch ja mit einer eher ja heiteren Stimmung halt rüberzubringen. Das heißt, dieser Audioguide ist für jeden, vom kleinen Kind, was Lust hat, dann weiter halt Entdeckungen halt zu machen, bis hin auch wirklich zu dem Gebildeten, der ganz tiefe wissenschaftliche Informationen halt dann haben möchte.
1: Das heißt, der Audioguide ist unterhaltsam, informativ und interaktiv. Kann ich das so verstehen?
2: Richtig. Also uns war es halt wichtig, wir haben selber halt hier Falken auf dem Gelände, die hier auch brüten und hier leben, und darum holt der Falke Falco unsere Gäste halt ab und nimmt sie mit auf die spannenden 853 Jahre von Wöltingerode, um da halt die Geschichte halt ein Stückchen näher zu bringen.
1: Eine ganz tolle Idee mit dem Audioguide für Jung und Alt, und es gibt auf dem großen Gelände viele Attraktionen.
2: Aufgrund dieses weit gefächerten Geländes kann man natürlich halt anfangen und als erstes sich ein Bild von der Lage machen, indem man mal den Klosterrundweg erkundet. Dann hat man schon mal einmal so von allen Seiten aufs Kloster drauf geschaut, hat sich ein bisschen bewegt und kann dann im Nachgang halt beim Dammwildgehege mal vorbeischauen, um die Tiere zu beobachten, kann sich von der Landwirtschaft, wir haben hier einen Biolandwirtschaftsbetrieb mit auf dem Gelände, sich da halt mal von den landwirtschaftlichen Arbeiten ein Bild machen. Und natürlich im Nachgang auch bei uns im Klosterkrug, im Biergarten mit einem großen Spielplatz sich wieder halt stärken.
1: Und es ist ja bei euch auch wirklich ein Ambiente, da kann man sich nur wohlfühlen, man kann die Ruhe genießen, aber man kann eben auch etwas erleben, kann sich informieren, und es ist so für jeden was dabei, für jede Stimmung und für jede Energie, sag ich mal, und für jedes Alter, ne?
2: Ja, das ist, das trifft es ganz genau, weil bei uns, ich sehe es ja jeden Tag, unsere Gäste, dass wir sagen, es kommen Familien hier mit dem Rucksack und wollen einfach auf der Wiese ein bisschen picknicken. Wir haben auch die Älteren, die sich halt dann sagen, die sich zum Klönsnack oder zum Kartenspielen treffen. Also es ist so, ja, zu jeder Gelegenheit ist man in Wöltingerode richtig.
1: Apropos Gelegenheit, wie ich schon vorhin gesagt habe, man kann hier auch heiraten, und vor allem sollte man, wenn man hier ist, unbedingt die Brennerei besuchen, und darüber sprechen wir gleich, bleibt ihr also unbedingt noch dran.
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1: Robert, man kann hier heiraten im Kloster Wöltingerode und das ist richtig schön.
2: Ja, also gerade für diejenigen, die halt sich auch kirchlich trauen wollen oder halt auch freie Trauungen, sind für jeden offen, haben wir eine riesige Nonnenempore, die mit einer Glaskuppel in die Kirche reinblicken lässt, wo man auch dann nochmal halt abends als Brautpaar nochmal in den Ort des Ja-Sagens reinschauen kann und genügend Platz zum ausgiebigen Feiern bietet. Bis hin zur standesamtlichen Trauung, die hier stattfindet im kleinen Kreis, auch wenn es der dritte oder vierte Frühling ist, wir heißen auch hier jeden willkommen.
1: Das hast du sehr schön gesagt. Es ist also wirklich ein ganz besonderes Ambiente, wenn man sich das Ja-Wort das erste Mal gibt oder eben es einfach nochmal zum wiederholten Mal besiegelt und einfach nochmal feiern möchte. Ihr habt eine ganz tolle Brennerei und da gibt es auch Führung und es gibt ganz tolle Produkte und es gibt auch neue Produkte. Erzähl uns ein bisschen was.
2: Also die Brennerei kann man öffentlich, muss man nicht vorher reservieren, kann man einfach hier vorbeifahren. Wir sind dienstags, donnerstags, samstags und sonntags um 14 Uhr, geht circa eine Stunde, kostet 10 Euro und inklusive halt Verköstigung. Das ist was wichtig, dass man auch sofort sagen kann. Nach dem theoretischen Erzählen ist es wichtig, auch die Kehle ein bisschen zu benetzen. Und dafür stehen wir als Brennerei, natürlich dann auch unsere Gäste von unseren Produkten zu überzeugen.
1: Und ihr habt eine Menge Produkte, das finde ich ganz spektakulär. Nimm uns da so ein bisschen mit. Was kann man bei euch verköstigen? Was kann man bei euch kaufen?
2: Also wir haben insgesamt 28 verschiedene Liköre und Schnäpse im Angebot.
1: Wow!
2: Ja, sind auch gerade dabei, noch wiederum einen weiteren zu entwickeln. So ganz darf ich die Katze noch nicht aus dem Sack lassen, sonst kriege ich Theater mit unserem Destillateurmeister. Es wird aber in eine lakritzige Richtung gehen. So viel darf ich halt schon da an der Stelle halt verlauten lassen. Und unser Zugpferd da ist die Aurania. Das ist ein Orangen-Blutorangen-Likör. Super gut, auch als pure Likör zu trinken, aber vor allen Dingen halt als Spritz. Aufgegossen mit einem Prosecco oder etwas in der harmloseren Variante mit einem Tonic. Ist super lecker, kann ich nur empfehlen für jeden.
1: Ganz toll. Kommt unbedingt mal zum Kloster Wöltingerode. Egal, ob einfach so, um das Ambiente zu genießen, hier zu nächtigen und die Gegend zu erkunden oder vielleicht im Rahmen eines Unternehmensevents, einer Tagung. Vielleicht gebt ihr diese Information dann auch gerne weiter. Oder ihr wollt heiraten. Oder und ihr wollt vielleicht einfach mal eine ganz tolle Brennerei besuchen, die hier historischen Charakter hat. Es lohnt sich definitiv, hierher zu kommen. Schaut unbedingt auf www.wöltingerode.de. Da findet ihr alles nochmal aufgelistet und das macht auf jeden Fall schon mal neugierig und Lust auf den Besuch hier in Wöltingerode. Dir, lieber Robert, vielen Dank für das tolle Interview und ich wünsche weiter ganz tolle Gäste hier.
2: Vielen Dank und wir freuen uns auf euch.
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0: You too. Mit Desire hier auf Radio 38 um eine Minute vor zwei.
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0: 24 Grad haben wir gemessen in Sigte am Ententeich, nochmal 24 Grad in Wolfsburg am Planetarium und 24 Grad in Meinersen am Künstlerhaus. Durchgehend Sonne gibt es heute kaum Wolken, Werte bis zu 27 Grad sind drin, die Nacht zeigt sich ebenfalls wolkenfrei, das Ganze bei 13 bis 14 Grad.
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2: Ich bin Thomas Brockt. Verfassungsschutz und Bundesnachrichtendienst sollen angesichts der wachsenden hybriden Bedrohung Deutschlands deutlich mehr Befugnisse erhalten. Eine umfassende Reform, die das Bundeskabinett beschlossen hat, sieht für die deutschen Nachrichtendienste erstmals die Möglichkeit vor, in klar begrenzten Fällen selbst operativ einzugreifen.
3: Bundesinnenminister Dobrindt hatte zuletzt gesagt, dass aus dem Bundesamt für Verfassungsschutz ein echter Geheimdienst werden muss. Und das in etwa so. Ein Nachrichtendienstmitarbeiter soll sich künftig Zugang zu einem anderen Laptop verschaffen können, um an die gespeicherten Daten zu kommen. Es soll auch möglich sein, verschlüsselte Kommunikation mitzulesen. Außerdem soll erlaubt werden, dass Geheimdienstmitarbeiter zum Beispiel in eine Wohnung eindringen können, um etwa Sprengstoff gegen harmloses Pulver auszutauschen. Der Bundestag muss der Reform noch zustimmen. Tine Klimach, Nachrichtenredaktion.
2: Die meisten Menschen in Deutschland fühlen sich von allen Parteien im Stich gelassen. Nach dem aktuellen RTL-NTV-Trendbarometer haben nur noch 12% der Bundesbürger den Eindruck, dass sich die Parteien in ausreichendem Maße um die wirklichen Probleme und Interessen der Menschen im Land kümmern. 84% verneinen das. Die AfD bleibt mit 28% stärkste Partei und liegt damit 7 Punkte vor der Union. Rund 2,5 Wochen vor dem Start der neuen Fußball-Bundesliga-Saison hat sich das Bundeskartellamt zur umstrittenen 50-plus-1-Regel geäußert. Es hat keine kartellrechtlichen Bedenken gegen die Regel, die sicherstellen soll, dass Investoren keine Stimmenmehrheit an den Kapitalgesellschaften von Vereinen übernehmen.
4: Für einen Großteil der Fans ist es sicherlich eine gute Nachricht. Nun sind die 36 Clubs aus Bundesliga und zweiter Liga aufgerufen, ihre Hausaufgaben zu machen. Und das speziell mit Blick auf die bisherigen Ausnahmen Leverkusen und Wolfsburg, deren Profifußballgesellschaften sich mehrheitlich oder vollständig in den Händen der Bayer AG und der Volkswagen AG befinden. Auch die Sonderfälle RB Leipzig und Hannover müssen Kompromisse finden. Fabian Schaffer, Sportredaktion.
2: Gute Nachrichten für Himmelsbeobachter. Bei der partiellen Sonnenfinsternis

0: heute Abend bleibt der Himmel in weiten Teilen Deutschlands meist klar. Der Deutsche Wetterdienst erwartet fast überall optimale Wetterbedingungen. Nur im Norden sollen ein paar Wolken durchziehen. Die partielle Sonnenfinsternis beginnt in Deutschland gegen 19.11 Uhr. In Teilen Spaniens, etwa auf Mallorca, gibt es sogar eine totale Sonnenfinsternis.
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2: Um eine Minute nach zwei schauen wir erstmal auf die A2, Braunschweig Richtung Magdeburg. In Höhe Braunschweig-Ost haben wir einen defekten LKW stehen, fahrt da bitte vorsichtig. Und zwischen Rennau und Helmstedt-West ist der rechte Fahrstreifen gesperrt, da läuft gerade eine Unfallaufnahme. Dann gibt's einen Großbrand auf der Mülldeponie Diebesstieg, Salzgitter-Hillenholz, Härte. Anwohner werden gebeten, Fenster und Türen geschlossen zu halten, die Feuerwehr ist vor Ort. Etwas Stau haben wir auf der B4, Wagenhoff Richtung Gifhorn. Und Blitzer sehen wir auch, und zwar in Braunschweig auf der Münchenstraße und der Bundesallee. In Wolfsburg, Berliner Ring am Schillerteich, immer noch L295 im Heinenkamp 1 und in Heiligendorf auf der Bahnsdorfer Straße. In Lehre stehen sie noch auf der Berliner Straße, einmal zwischen Salzdahlum und Sickte, dann in Kleinlafferda auf dem Münstetter Weg, in Friedenberg auf der Humboldtallee und der Theodor-Heuss-Straße, in Kleinflöte auf der Lindenstraße und in Semmenstedt auf der Leipziger Straße, einmal Ilsenburg, Rudolf-Breitscheid-Straße und B4 zwischen Bad Harzburg und Torfhaus. Wenn ihr mehr gesehen habt, Blitzer oder Staus, dann ruft uns an oder schickt uns eine WhatsApp-Nachricht. 0800 1x6 und 3x38. Eine gute Fahrt wünschen wir euch.
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2: Und von Wurstfingern. Da haben die meisten von euch wahrscheinlich schon mal was gehört, aber wisst ihr, was eine Avocado-Hand ist? Ja, ich wusste es bis vor kurzem nicht und ich kann sagen, eine Avocado-Hand, die will man nicht haben. Was genau die Avocado-Hand ist und warum ein Klinikum in Schleswig-Holstein wegen ihr nun Alarm schlägt, das schauen wir uns mal an, hier nach nur zwei Songs. Jetzt gibt's die vier, die fantastischen vier. Wie weit? Ich wünsche einen schönen Mittwoch.
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0: Rico Rajama, Better Off With Love, hier auf Radio 38. Um knapp 3:05. Eine hohe Rauchsäule ist gerade über Salzgitter sichtbar. Bei einer Mülldeponie im Stadtteil Hillenholz ist ein Feuer ausgebrochen. Anwohner sollen Fenster und Türen geschlossen halten. Alle Einzelheiten dazu und Neuigkeiten aus der Region gibt's hier in 6 Minuten in unseren Regionalnachrichten.
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0: Sterns zu 1:03.
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0: 25 Grad haben wir gemessen in Vechelda am Schlosspark, nochmal 25 Grad in Schöppenstedt am Freibad und 25 Grad in Meinersen an der Okerbrücke. Heute gibt's durchgehend Sonne, kaum Wolken, Werte bis zu 27 Grad. Die Nacht zeigt sich ebenfalls wolkenfrei bei 13 bis 14 Grad und der Radio 38 Wettertrend zeigt, morgen geht's genauso weiter. Sonne satt, wolkenfreier Himmel und 30 Grad. Ja, der Freitag legt noch eine Schippe drauf, 34 Grad und außer Sonne nichts zu sehen.
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2: Ich bin Alina Wallin, einen schönen guten Tag. Eine hohe Rauchsäule ist gerade über Salzgitter sichtbar. Bei einer Mülldeponie im Stadtteil Hillenholz ist ein Feuer ausgebrochen. Derzeit brennt ein größerer Haufen Abfall auf dem Gelände am Diebesstieg, so die Feuerwehr gegenüber Radio 38. Die Einsatzkräfte sind bei der Brandbekämpfung. Mit einer Riegelstellung soll eine Ausbreitung verhindert werden. Über die Nina-Warn-App wird vor der Rauchsäule gewarnt, die möglicherweise die Gesundheit beeinflussen könnte. Personen sollen sich sofort in geschlossene Räume begeben und Fenster und Türen schließen, sowie Lüftungs- und Klimaanlagen ausschalten. Wie kann im Fall eines Waldbrandes schnell agiert werden? Mit dieser Frage hat sich der Landkreis Gifhorn auseinandergesetzt und nun ein engmaschiges Präventionsnetz präsentiert. Dabei sind vor allem Feuerwehr- und Forstmitarbeitende gefragt. Paula Bayer aus der Radio 38 Aktuell-Redaktion mit den Einzelheiten.
3: 7 Gefahrenbezirke werden demnach von erfahrenen Försterinnen und Förstern betreut. Sie dienen als Bindeglied zur Feuerwehr und können diese im Ernstfall mit besonderer Ortskenntnis unterstützen. Damit Brände frühzeitig erkannt werden, gibt es automatische Kamerasysteme in Sassenburg und Radenbeck. Diese können Rauchwolken aus bis zu 20 Kilometern Entfernung erkennen. Spezielle Löschwasserzisternen, Waldbrandriegen und Notfallsaugstellen an Kanälen sind ebenfalls einsatzbereit. Dennoch der Appell, rund 95% der Waldbrände werden durch Menschenhand ausgelöst. In Wäldern soll daher nicht geraucht werden, Autos sollen nicht auf trockenem Gras abgestellt werden und die Wege für Rettungskräfte sollen frei bleiben.
2: Ein liegengebliebener Schwertransporter hat am Morgen für Verkehrschaos auf der A7 bei Hildesheim gesorgt. Das 148 Tonnen schwere Fahrzeug, das ein Bauteil für ein Windrad geladen hatte, blieb um Mitternacht direkt in einem zweispurigen Baustellenbereich wegen eines technischen Defekts liegen, heißt es in einer Polizeimitteilung. Da das Gefährt extrem breit war, gab es kein Vorbeikommen mehr, es bildete sich ein Rückstau. Ein Spezialunternehmen musste anrücken, um den Transport bis zur nächsten Raststätte abzuschleppen. Gegen kurz nach 3 Uhr konnte die Autobahn wieder für den Verkehr freigegeben werden.
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0: Um 2:50 schauen wir erstmal auf die A2 Braunschweig Richtung Magdeburg. In Höhe Braunschweig-Ost haben wir noch einen defekten LKW stehen, fahrt da bitte vorsichtig. Und zwischen Rennau und Helmstedt-West ist der rechte Fahrstreifen gesperrt, da läuft eine Unfallaufnahme. Gerade bei uns in den Nachrichten gehört, wir haben einen Großbrand auf der Mülldeponie in Salzgitter-Hillenholz. Anwohner werden weiterhin gebeten, Fenster und Türen geschlossen zu halten. Größere Staus sind wir sonst nicht, geblitzt wird. In Braunschweig auf der Münchenstraße, der Ebertallee und der Bundesallee. In Wolfsburg auf dem Berliner Ring am Schillerteich. Immer noch im Heinenkamp 1 auf der L295. Dann in Heiligendorf auf der Bahnsdorfer Straße und in Lehre auf der Berliner Straße. Zwischen Salzdahlem und Sickte kann es teuer werden, in Höhe Zuckerfabrik. Genauso in Kleinlafferda auf dem Münchstädter Weg und in Friedenberg auf der Humboldtallee sowie der Theodor-Heuss-Straße. Einer in Kleinflöte, Lindenstraße, dann nochmal Semmenstedt, Leipziger Straße. In Goslar auf der Rammelsberger Straße, in Ilsenburg auf der Rudolf-Breitscheid-Straße und auch heute wieder auf der B4 zwischen Bad Harzburg und Torfhaus. Wenn ihr mehr gesehen habt, Blitzer oder Staus, ruft uns an oder schickt uns eine WhatsApp-Nachricht unter der 0800 1x6 und 3x38. Eine gute Fahrt wünschen wir euch.
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0: Genau, Mittwochnachmittag, wir rutschen durch die Woche, genau Mitte der Woche, quasi Herbstfest. Ja, und den Rest der Woche, den kriegen wir auch ganz locker rum. A, mit gutem Wetter und B, natürlich mit euren Lieblingssongs. Jetzt ein schönen Klassiker von Simply Red, Something's Got Me Started. Schönen Mittwoch.
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0: Holy Humberstone, to love somebody hier auf Radio 38 um knapp 3:15. Ganz viel Sonnenschein draußen. Musikalisch haben wir ja auch jetzt einen Sonnenschein und der hat was Neues mit dabei.
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Maroon 5, Moves Like Jagger hier auf Radio 38 um knapp 10 vor 3. Jetzt hören wir mal den jungen Herrn mit einer Nummer, die ist schon so ein bisschen was älter, aber ich glaube, den Kollegen hier, den kannst du auch auf jede Geburtstagsfeier einladen, da machst du nie was falsch.

0: Kollega hier auf Radio 38 um knapp 5 vor 3. Wir gehen gleich zurück in die 80er Jahre mit unserem 80er Flashback und hören Somewhere in My Heart von Aztec Camera. Das Ganze in rund 2 Minuten.
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0: Erste Kamera, Somewhere in My Heart hier auf Radio 38. Um eine Minute vor drei.
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0: 26 Grad haben wir gemessen in Weferlingen an der Burgruine, nochmal 26 Grad in Hoheneggelsen an der Grundschule und 26 Grad in Seelde am Schützenverein. Durchgehend Sonne gibt es heute, kaum Wolken am Himmel, Werte bis zu 27 Grad. Der Abend und die Nacht zeigen sich ebenfalls wolkenfrei und die Werte in der Nacht liegen bei 13 bis 14 Grad.
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2: Ich bin Thomas Brock. Verfassungsschutz und Bundesnachrichtendienst sollen deutlich mehr Befugnisse erhalten. Das Bundeskabinett hat eine umfassende Reform beschlossen. Sie sieht unter anderem vor, dass die Nachrichtendienste in bestimmten Fällen selbst operativ eingreifen können. Es gehe darum, gegenüber unseren Gegnern auch aktiv handeln zu können, sagte Bundesinnenminister Dobrindt.
3: Wir starten eine neue Zeitrechnung für die Nachrichtendienste. Wir entwickeln unsere Nachrichtendienste hin zu echten Geheimdiensten.
2: Innenminister Dobrindt. BAföG-Empfänger sollen im nächsten Jahr mehr Geld bekommen. Das Bundeskabinett hat eine entsprechende Reform der Ausbildungsfinanzierung auf den Weg gebracht. Der Gesetzentwurf soll im Herbst in Bundestag und Bundesrat beraten und verabschiedet werden. Die im BAföG enthaltene Wohnkostenpauschale für diejenigen, die nicht mehr bei den Eltern wohnen, soll demnach zum Sommersemester 2027 von jetzt 380 auf 440 Euro im Monat steigen. Rund 2,5 Wochen vor dem Start der neuen Fußball-Bundesliga-Saison hat sich das Bundeskartellamt zur umstrittenen 50-plus-1-Regel geäußert. Es hat keine kartellrechtlichen Bedenken gegen die Regel, die sicherstellen soll, dass Investoren keine Stimmenmehrheit an den Kapitalgesellschaften von Vereinen übernehmen.
4: Für einen Großteil der Fans ist es sicherlich eine gute Nachricht. Nun sind die 36 Clubs aus Bundesliga und zweiter Liga aufgerufen, ihre Hausaufgaben zu machen. Und das speziell mit Blick auf die bisherigen Ausnahmen Leverkusen und Wolfsburg, deren Profifußballgesellschaften sich mehrheitlich oder vollständig in den Händen der Bayer AG und der Volkswagen AG befinden. Auch die Sonderfälle RB Leipzig und Hannover müssen Kompromisse finden. Die 50-plus-1-Regel hat in der Vergangenheit oft für Streit zwischen Fans und Clubs gesorgt. Fabian Schaffer, Sportredaktion.
2: Gute Nachrichten für Himmelsbeobachter. Bei der partiellen Sonnenfinsternis heute Abend bleibt der Himmel in weiten Teilen Deutschlands meist klar. Der Deutsche Wetterdienst erwartet fast überall optimale Wetterbedingungen. Nur im Norden sollen ein paar Wolken durchziehen. Die partielle Sonnenfinsternis beginnt in Deutschland gegen 19.11 Uhr. In Teilen Spaniens, etwa auf Mallorca, gibt es sogar eine totale Sonnenfinsternis.
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1: Um 2:02 braucht ihr ein bisschen Geduld in Wolfsburg auf der A39 Richtung Braunschweig. Da haben wir wieder stockenden Verkehr bis Stauanhöhe Sandkamp. Und auf der Übelsfelder Straße ist stellenweise mehr los in beide Richtungen zwischen Forstfelde und Weihhausen. Dann haben wir Großbrand auf der Mülldeponie in Salzgitter-Härte Hillenholz. Anwohner werden weiterhin gebeten, Fenster und Türen geschlossen zu halten. Feuerwehr ist vor Ort. Geblitzt wird in Braunschweig auf der Münchenstraße, der Ebertallee und der Bundesallee. In Wolfsburg stehen sie auf der Mittelstraße, immer noch im Heinenkamp 1 auf der L295 und in Heiligendorf auf der Bahnsdorfer Straße. Einer leere auf der Berliner Straße, dann zwischen Salzdahlem und Sickte in Höhe Zuckerfabrik, in Kleinlafferde auf dem Münstädter Weg und in Friedenberg auf der Humboldtallee sowie der Theodor-Heuss-Straße. Einmal Kleinflöte auf der Lindenstraße, in Goslar auf der Rammelsberger Straße und auf der B4 zwischen Bad Harzburg und Torfhaus. Wenn ihr mehr gesehen habt, weitere Blitzer oder Staus, macht's wie immer, ruft uns an oder schickt uns eine WhatsApp-Nachricht unter der 0800 1x6 und 3x38. Eine gute Fahrt wünschen wir euch.
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1: Am Mittwochnachmittag und wir schauen hier gleich schon mal auf den Donnerstagmorgen in die Radio 38 Morgenshow, was da thementechnisch auf dem Tisch liegt. Das Ganze hier nach nur 2 Songs. Wir hören Fats and Small mit Tonight. Schönen Mittwoch wünsche ich.
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0: Die Backstreet Boys mit The One hier auf Radio 38 um knapp 3:35. Ja, bei den Temperaturen, da fragt man sich schon mal, wie kann man im Fall eines Waldbrands schnell agieren? Mit dieser Frage hat sich der Landkreis Gifhorn auseinandergesetzt und nun ein engmaschiges Präventionsnetz präsentiert. Alle Einzelheiten dazu und Neuigkeiten aus der Region gibt's hier in rund 7 Minuten in unseren Regionalnachrichten.
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0: Coldplay mit Paradise hier auf Radio 38. Wir haben es eine Minute vor halb vier.
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0: 26 Grad haben wir gemessen in Goslar am Kahnteich, 27 Grad in Westerbeck am Sportplatz und nochmal 26 Grad in Helmstedt am Bahnhof. Heute gibt es durchgehend Sonne, kaum Wolken, Werte um die 27 Grad. Die Nacht zeigt sich ebenfalls wolkenfrei bei 13 bis 14 Grad und der Radio 38 Wettertrend zeigt, morgen geht's ähnlich weiter. Sonne satt, wolkenfreier Himmel und 30 Grad. Und am Freitag liegt sogar noch eine Schippe drauf, da kriegen wir 34 Grad und außer Sonne ist dann nichts zu sehen.
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2: Ich bin Alina Wallin, einen schönen guten Tag. Eine hohe Rauchsäule ist gerade über Salzgitter sichtbar. Bei einer Mülldeponie im Stadtteil Hillenholz ist ein Feuer ausgebrochen. Derzeit brennt ein größerer Haufen Abfall auf dem Gelände am Diebesstieg, so die Feuerwehr gegenüber Radio 38. Die Einsatzkräfte sind bei der Brandbekämpfung. Mit einer Riegelstellung soll eine Ausbreitung verhindert werden. Über die Nina-Warn-App wurde vor der Rauchsäule gewarnt, die möglicherweise die Gesundheit beeinflussen könnte. Personen sollten sich sofort in geschlossene Räume begeben und Fenster und Türen geschlossen sowie Lüftungs- und Klimaanlagen ausgeschaltet lassen. Diese Warnung wurde mittlerweile wieder aufgehoben. Wie kann im Fall eines Waldbrandes schnell agiert werden? Mit dieser Frage hat sich der Landkreis Gifhorn auseinandergesetzt und nun ein engmaschiges Präventionsnetz präsentiert. Dabei sind vor allem Feuerwehr- und Forstmitarbeitende gefragt. Paula Bayer aus der Radio 38 Aktuell-Redaktion mit den Einzelheiten.
3: 7 Gefahrenbezirke werden demnach von erfahrenen Försterinnen und Förstern betreut. Sie dienen als Bindeglied zur Feuerwehr und können diese im Ernstfall mit besonderer Ortskenntnis unterstützen. Damit Brände frühzeitig erkannt werden, gibt es automatische Kamerasysteme in Sassenburg und Radenbeck. Diese können Rauchwolken aus bis zu 20 Kilometern Entfernung erkennen. Spezielle Löschwasserzisternen, Waldbrandriegen und Notfallsaugstellen an Kanälen sind ebenfalls einsatzbereit. Dennoch der Appell, rund 95% der Waldbrände werden durch Menschenhand ausgelöst. In Wäldern soll daher nicht geraucht werden, Autos sollen nicht auf trockenem Gras abgestellt werden und die Wege für Rettungskräfte sollen frei bleiben.
2: Ein liegengebliebener Schwertransporter hat am Morgen für Verkehrschaos auf der A7 bei Hildesheim gesorgt. Das 148 Tonnen schwere Fahrzeug, das ein Bauteil für ein Windrad geladen hatte, blieb um Mitternacht direkt in einem zweispurigen Baustellenbereich wegen eines technischen Defekts liegen, heißt es in einer Polizeimitteilung. Da das Gefährt extrem breit war, gab es kein Vorbeikommen mehr, es bildete sich ein Rückstau. Ein Spezialunternehmen musste anrücken, um den Transport bis zur nächsten Raststätte abzuschleppen. Gegen kurz nach 3 Uhr konnte die Autobahn wieder für den Verkehr freigegeben werden.
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0: Um 2 Minuten nach 3:30 schauen wir erstmal auf die A2 Braunschweig Richtung Hannover. Zwischen Lehrte und dem Kreuz Hannover Ost haben wir eine ungesicherte Unfallstelle, fahrt da bitte besonders vorsichtig. Und die Strecke zwischen Beutzenhagen und Ehralessin in beide Richtungen ist gesperrt. Da läuft eine Unfallaufnahme, hat uns Melanie gemeldet. Melanie, vielen Dank dafür, gute Weiterfahrt und eine schöne Restwoche. Ein bisschen Geduld immer noch in Wolfsburg, A39 Richtung Braunschweig, da stockt es noch in Höhe Sandkamp. Auch auf der Oebisfelder Straße stellenweise noch ein bisschen mehr los in beide Richtungen zwischen Forstfelder und Weihhausen. Und geblitzt wird in Braunschweig, auf der Münchenstraße, der Ebertallee und der Bundesallee, in Wolfsburg auf der Mittelstraße sowie im Heinenkamp 1 auf der L295 und in Heiligendorf auf der Bahnsdorfer Straße. Immer noch in Leere, Berliner Straße, dann zwischen Salzdahlum und Sickte in Höhe Zuckerfabrik, in Kleinlafferde auf dem Münchstädter Weg und in Friedenberg auf der Humboldtallee sowie der Theodor-Heuss-Straße. Einmal Kleinflöte, Lindenstraße, dann nochmal Goslar, Rammelsberger Straße und auf der B4 zwischen Bad Harzburg und Torfhaus. Aber ihr kennt das Spiel. Wenn ihr mehr gesehen habt, weitere Blitzer oder Staus, dann ruft uns an oder schickt uns eine WhatsApp-Nachricht unter der 0800 1x6 und 3x38. Eine gute Fahrt wünschen wir euch.
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0: Mit euren Lieblingssongs und wir gehen jetzt durch den Mittwoch hier mit einer Boyband, die kennen wir alle. Da muss ich eigentlich gar nichts mehr zu sagen. Mache ich dann einfach auch nicht. Ich wünsche einen schönen Mittwoch.
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Nico Santos, Why Don't You Stay hier auf Radio 38 um 3:45. Ja, es gibt Menschen, die singen und die singen auch gut. Und dann gibt es Menschen, die singen und die singen auch gut. Und da merkt man richtig, dass sie ernsthaft Spaß haben am Singen. So geht's mir mit dem Mann, den wir jetzt hören, Volkan Baydar immer. Der kommt von Orange Blue. Dann hören wir jetzt mit But I Do. Schönen Mittwoch.

0: Fossils mit Famous hier auf Radio 38 um 5 vor 4.
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0: Bananarama. Yeah, baby, she's got it. Mit Venus. Yeah, baby, she's got it. Hier auf Radio 38 um 16 Uhr.
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0: 26 Grad haben wir gemessen in Lebenstedt im Stadtpark, nochmal 26 Grad in Oberg am Rittergut und 25 Grad in Königslutter am Wasserfall. Durchgehend Sonne heute, Werte um die 27 Grad, kaum ein Wölkchen am Himmel. Nach Regen sieht es demnach nicht wirklich aus. Die Nacht zeigt sich ebenfalls wolkenfrei, das Ganze bei 13 bis 14 Grad. Und der Radio 38 Wettertrend zeigt, morgen geht so weiter. Sonne satt, wolkenfreier Himmel und 30 Grad. Freitag legt noch eine Schippe drauf, 34 Grad und weiterhin außer Sonne nichts zu sehen.
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2: Ich bin Thomas Bock. BAföG-Empfänger sollen im kommenden Jahr mehr Geld erhalten. Das Bundeskabinett in Berlin hat eine entsprechende Reform der Ausbildungsfinanzierung auf den Weg gebracht. Der Gesetzentwurf soll im Herbst in Bundestag und Bundesrat beraten und verabschiedet werden.
3: Der sogenannte BAföG-Grundbedarf für Studierende wird in zwei Schritten angehoben. Zum Wintersemester 2027/28 auf über 500 Euro, dann zum darauffolgenden Sommersemester auf 560 Euro. Auch das Schüler-BAföG steigt. Ebenso die Wohnkostenpauschale. Das betrifft Studierende, die nicht mehr bei den Eltern wohnen. Nächstes Sommersemester gibt es 60 Euro mehr. Tine Klimach, Nachrichtenredaktion.
2: Verfassungsschutz und Bundesnachrichtendienst sollen deutlich mehr Befugnisse erhalten. Das Bundeskabinett hat eine umfassende Reform beschlossen. Sie sieht unter anderem vor, dass die Nachrichtendienste in bestimmten Fällen selbst operativ eingreifen können. So könnte etwa der für die Auslandsaufklärung verantwortliche BND die IT-Infrastruktur einer fremden Macht während einer laufenden Cyberattacke auf Deutschland manipulieren. Die Entfremdung zwischen der Politik und den Bürgern in Deutschland wird größer. Im aktuellen Trendbarometer von RTL und NTV sagten 84% der Befragten, dass sie sich von allen Parteien im Stich gelassen fühlen. Und auch das Ansehen von Kanzler Merz sinkt laut der Forsa-Umfrage weiter.
4: Die Stimmung im Land ist schlecht wie lange nicht und das ausgerechnet vor den drei wichtigen Landtagswahlen im September. Gerade mal 12% finden, dass sich die Parteien um die wirklichen Probleme der Menschen im Land kümmern. Am schlechtesten schneidet dabei die AfD ab, aber auch das Vertrauen in die Union und in

0: Die SPD ist gering. Mit der Arbeit des Bundeskanzlers sind gerade mal 13% zufrieden. Diana Kramer, Nachrichtenredaktion.
1: Zur Beobachtung einer Sonnenfinsternis werden sich heute Abend Millionen Blicke auf den westlichen Horizont richten. Der Mond schiebt sich dann vor die Sonne und in weiten Teilen Europas ist es plötzlich dämmerig oder sogar ganz dunkel. In Deutschland wird der Mond die Sonnenscheibe zwar nicht vollständig verdecken, aber in großen Teilen Spaniens wird es erstmals seit mehr als 100 Jahren wieder eine totale Sonnenfinsternis geben. Wolken werden laut Vorhersage kaum den Blick auf das Himmelsereignis trüben.
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3: Um 16:03 haben wir keine wirklich großen Staus. In Wolfsburg braucht ihr immer noch Geduld auf der A39 Richtung Braunschweig. Da stockt es wieder in Höhe Sandkamp. Sonst wird nur geblitzt. In Braunschweig auf der Münchenstraße, der Ebertallee und der Bundesallee. Dann in Wolfsburg auf der Mittelstraße und immer noch im Heinenkamp 1 auf der L295 sowie in Heiligendorf auf der Bahnsdorfer Straße. Einen Leere auf der Berliner Straße, dann zwischen Salzdahlum und Sickte in Höhe Zuckerfabrik, in Kleinlafferda auf dem Münchstädter Weg und in Großlafferda auf der Bierstraße. Zweimal Friedenberg, einmal Humboldtallee und nochmal Theodor-Heuss-Straße, dann in Kleinflöte auf der Lindenstraße, in Goslar auf der Rammelsberger Straße und auf der B4 zwischen Bad Harzburg und Torfhaus. Wenn ihr mehr gesehen habt, Blitzer oder Staus, ruft uns an oder schickt uns eine WhatsApp-Nachricht unter der 0800 1x6 und 3x38. Eine gute Fahrt wünschen wir euch.
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3: Quasseln, quatschen, labern, laberababer. Es gibt so einige Worte für Menschen, die viel reden. Ja, und die kenne ich alle. Schließlich ist Reden ja irgendwie auch mein Beruf. Aber eins dieser Wörter, das nutze ich öfter mal, aber weiß gar nicht, woher kommt das eigentlich? Welches das ist, das erklären wir am heutigen Wissen to go nach nur zwei Songs. Jetzt viele angenehme Wörter, gesungen von Olivia Rodrigo mit Drop Dead. Ich wünsche einen schönen Mittwoch.
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0: Wir sind Army of Lovers mit Crucified hier auf Radio 38 um knapp Viertel nach vier. Wir haben eine Mail bekommen aus Hondelage von Britta. Und Britta fragt uns gerechtfertigt, warum sagt man zu reden eigentlich auch palavern? Britta, ich habe mich schlau gemacht, was rausgefunden, der ist für dich.
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0: Palavern oder auch ein Palaver abhalten heißt so viel wie endlos reden. Dabei handelt es sich um einen Ausdruck aus dem Portugiesischen, nämlich dem Palavra. Ja, und Palavra wurde im Sinne von Verhandlungen mit Eingeborenen benutzt. Das Wort, das über portugiesische Händler an die afrikanische Küste kam, brachten englische Seeleute Ende des 18. Jahrhunderts in ihre Sprache ein. Und so fand es im Laufe der Zeit auch seinen Weg in deutsche Gefilde. Habt ihr auch eine Frage an unsere Wissen2Go-Redaktion? Schreibt uns eine Mail an redaktion@radio38.de.

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0: Rocket Emotion hier auf Radio 38 um eine Minute vor halb fünf.
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0: 26 Grad haben wir gemessen in Mainau an der Freiwilligen Feuerwehr, nochmal 26 Grad in Schöningen am Schloss und 26 Grad in Werla-Burgdorf an der Johanniskirche. Durchgehend Sonne heute, kaum Wolken am Himmel, Werte bis zu 27 Grad. Der Abend und die Nacht ebenfalls wolkenfrei und die Werte in der Nacht liegen bei 13 bis 14 Grad.
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2: Ich bin Alina Wollin, einen schönen guten Tag. Im Kreis Gifhorn ist eine Frau bei einem Verkehrsunfall verletzt worden. Jetzt werden Zeugen gesucht. Heute Morgen gegen 8:30 ist die 72-Jährige mit ihrem Fahrrad von Brechtorf in Richtung Eischott gefahren, so die Polizei. Als sie von einem Auto überholt wurde, fuhr der Wagen so weit rechts, dass er gegen die Hinterachse und den Korb des Rades stieß. Die Frau stürzte daraufhin und verletzte sich. Das Auto fuhr ohne anzuhalten weiter. Der Wagen hat eine rote Farbe und ist vermutlich an der rechten Front im Bereich der Beleuchtung beschädigt. Die Polizei bittet um Hinweise. Wer etwas beobachtet hat oder etwas zum Fahrzeug sagen kann, meldet sich bei der Polizei Gifhorn. Die Schulranzen sind gepackt und die Brotdosen ausgeräumt. Morgen startet das neue Schuljahr. Auch die Schulen selbst haben sich auf die Rückkehr und Ankunft der 890.000 Kinder und Jugendlichen in Niedersachsen vorbereitet. Das teilt das Kultusministerium mit. Paula Bayer aus der Radio 38 Aktuell-Redaktion mit den Einzelheiten.
3: Unterm Strich stehen im neuen Schuljahr deutlich mehr Lehrkräfte zur Verfügung, als in den Ruhestand gehen, so Kultusministerin Julia Willi Hamburg. 2600 neue Lehrkräfte kommen dazu. Um das Personal noch weiter zu entlasten, setze man noch mehr auf multiprofessionelle Teams mit zusätzlichen Sozialarbeitern und pädagogischen Fachkräften. Beim Thema Digitalisierung tut sich ebenfalls was. Ab Klasse 7 werden die Schülerinnen und Schüler jetzt mit Tablets ausgestattet. Auch im Thema Rechtsanspruch und Ganztagsangebot seien die Schulen gut aufgestellt. Über 85% der Standorte sind gut darauf vorbereitet. Auch eine gezielte Extraförderung beim Lesen und Rechnen wird es geben.
2: Die 50-plus-1-Regel in der Fußball-Bundesliga bleibt. Allerdings muss nachgebessert werden. Das Bundeskartellamt hat nach 8 Jahren Prüfung heute entschieden, dass Investoren auch weiterhin keine Stimmenmehrheit an Fußballclubs in der Bundesliga bzw. deren Kapitalgesellschaften haben dürfen. Der VfL Wolfsburg zählt wie Bayer Leverkusen zu einer Ausnahme und steht unter Bestandsschutz. Allerdings gibt es jetzt eine Änderung. Es sollen alle Fußballvereine der ersten und zweiten Bundesliga eine gemeinsame Lösung finden. Konkrete Anweisungen zur Umsetzung der 50-plus-1-Regel gab es vom Kartellamt nicht. Die DFL soll einen Weg finden, die Bedingungen umzusetzen. Ob und wie der Einfluss der Investoren auf die Vereine gemindert wird, ist nicht klar. Sowohl der VfL Wolfsburg als auch VW teilten mit, die Anwendungen zu prüfen und sich weiterhin mit allen Beteiligten auseinanderzusetzen, um eine Lösung zu finden.
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0: Um 2 Minuten nach 4:30 sieht insgesamt ganz gut aus. Ein bisschen Geduld immer noch in Wolfsburg, A39 Richtung Braunschweig in der Baustelle Höhe Sandkamp, ein bisschen Verkehr. Und in Röttgesbüttel Richtung Braunschweig ist auch gerade so ein bisschen mehr los. Dann Braunschweig-Volkmarode Richtung Ochsendorf. Die Strecke zwischen Rieseberg und Ochsendorf, da haben wir eine ungesicherte Unfallstelle. Fahrt da bitte besonders vorsichtig und geblitzt wird. In Braunschweig auf der Münchenstraße, der Ebertallee und der Bundesallee. In Wolfsburg auf der Mittelstraße, dann L295 im Heinenkamp 1. In Heiligendorf auf der Bahnsdorfer Straße und nochmal L295 in Lehre und zwischen Lehre und Flechtdorf. Zwischen Salzdahlum und Sigte kann es teuer werden, Höhe Zuckerfabrik. Genauso in Kleinlafferda auf dem Münchstädter Weg und in Großlafferda auf der Bierstraße. Einmal Friedenberg auf der Humboldtallee und nochmal Theodor-Heuss-Straße. In Kleinflöte auf der Lindenstraße. In Goslar auf der Rammelsberger Straße und B4 zwischen Bad Harzburg und Torfhaus. Wenn ihr mehr gesehen habt, Blitzer oder Staus, ruft uns an oder schickt uns eine WhatsApp-Nachricht unter der 0800 1x6 und 3x die 38. Eine gute Fahrt und Schmorch.
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0: Mit euren Lieblingssongs und jetzt mit einer Künstlerin, da kann man sagen, wenn man so ein bisschen kindliches Gemüt hat, dann kann man da ein bisschen drüber lächeln. Habe ich Gott sei Dank nicht, sonst würde ich hier lesen, das ist CC Peniston, es ist aber CC Peniston. Mit Finally. Schreibt sich aber ein bisschen komisch. Ich wünsche einen schönen Mittwoch.
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1: Lady Gaga, Shape of a Woman.

0: Brooke Fraser mit Something in the Water. Etwas im Wasser. Ich würde eher sagen, es liegt was in der Luft. Und zwar ein ganz besonderer Duft. Der Duft der 80er Jahre weht mir um die Nase. Denn wir machen gleich wieder unseren 80er Jahre Flashback mit Belinda Carlisle, Leave a Light On in rund 2 Minuten.
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0: bin Linda Carlisle, Leave a Light On hier auf Radio 38 um 17 Uhr.
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0: 26 Grad haben wir gemessen in Dettum am Freibad, 27 Grad in Fürstenau am Spielplatz und 26 Grad in Almka an der Kapelle. Durchgehend Sonne heute, kaum Wolken, Werte um die 27 Grad. Der Abend und die Nacht zeigen sich ebenfalls wolkenfrei und die Werte in der Nacht liegen bei 13 bis 14 Grad.
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2: Ich bin Thomas Brockt. Verfassungsschutz und Bundesnachrichtendienst sollen angesichts der wachsenden hybriden Bedrohung Deutschlands deutlich mehr Befugnisse erhalten. Eine umfassende Reform, die das Bundeskabinett heute beschlossen hat, sieht für die deutschen Nachrichtendienste erstmals die Möglichkeit vor, in klar begrenzten Fällen selbst operativ einzugreifen.
3: Bundesinnenminister Dobrindt hatte zuletzt gesagt, dass aus dem Bundesamt für Verfassungsschutz ein echter Geheimdienst werden muss. Und das in etwa so. Ein Nachrichtendienstmitarbeiter soll sich künftig Zugang zu einem anderen Laptop verschaffen können, um an die gespeicherten Daten zu kommen. Es soll auch möglich sein, verschlüsselte Kommunikation mitzulesen. Außerdem soll erlaubt werden, dass Geheimdienstmitarbeiter zum Beispiel in eine Wohnung eindringen können, um etwa Sprengstoff gegen harmloses Pulver auszutauschen. Tine Klimach, Nachrichtenredaktion.
2: BAföG-Empfänger sollen im kommenden Jahr mehr Geld erhalten. Das Bundeskabinett hat eine entsprechende Reform der Ausbildungsfinanzierung auf den Weg gebracht. Der Gesetzentwurf soll im Herbst in Bundestag und Bundesrat beraten und verabschiedet werden. Die im BAföG enthaltene Wohnkostenpauschale für diejenigen, die nicht mehr bei den Eltern wohnen, soll demnach zum Sommersemester 2027 von jetzt 380 auf 440 Euro im Monat steigen. Die Spritpreise in Deutschland ziehen wieder an. Ein Liter Diesel kostete nach Zahlen des ADAC gestern im deutschlandweiten Schnitt 2,20 Euro, ein Liter E10 gut 2,12 Euro. Das hat auch mit dem Niedrigwasser im Rhein zu tun.
4: Im Konflikt zwischen dem Iran und den USA und im Streit um die Straße von Hormuz zeichnet sich noch immer keine Lösung ab. Jetzt treiben auch noch steigende Transportkosten in Deutschland die Spritpreise nach oben. Wegen des niedrigen Wasserstandes können Schiffe im Rhein weniger laden. Das trägt dazu bei, dass Benzin und Diesel in NRW, Hessen oder Rheinland-Pfalz im Moment besonders teuer sind. Auch andere Produkte sind betroffen. Jan-Henner Reitze, Nachrichtenredaktion.
2: Zur Beobachtung einer Sonnenfinsternis werden sich heute Abend Millionen Blicke auf den westlichen Horizont richten. Der Mond schiebt sich dann vor die Sonne und in weiten Teilen Europas ist es plötzlich dämmerig oder sogar ganz dunkel. In Deutschland wird der Mond die Sonnenscheibe zwar nicht vollständig verdecken, aber in großen Teilen Spaniens wird es erstmals seit mehr als 100 Jahren wieder eine totale Sonnenfinsternis geben. Wolken werden laut Vorhersage kaum den Blick auf das Himmelsereignis trüben.
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1: Um 3:05 haben wir keine wirklich großen Staus in Wolfsburg. Immer noch so ein bisschen stockend auf der A39 Richtung Braunschweig in Höhe Sandkamp. Und sonst sehen wir noch Blitzer. In Braunschweig auf der Münchenstraße, der Ebertallee und der Bundesallee. Dann in Wolfsburg auf der Mittelstraße, im Heinenkamp 1 auf der L295 und in Heiligendorf auf der Barnsdorfer Straße. Ebenfalls L295 in Lehre und zwischen Lehre und Flechtdorf. Dann zwischen Salzdahlem und Sickte in Höhe der Zuckerfabrik. In Kleinlafferde auf dem Münstädter Weg und in Großlafferde auf der Bierstraße. In Friedenberg kann es teuer werden auf der Humboldtallee sowie auf der Theodor-Heuss-Straße. Einmal Kleinflöte, Lindenstraße, dann in Goslar auf der Rammelsberger Straße und auf der B4 zwischen Bad Harz und Torfhaus. Wenn ihr mehr gesehen habt, mehr Blitzer oder Staus, dann ruft uns an oder schickt uns eine WhatsApp-Nachricht unter der 0800 1x6 und 3x38. Eine gute Fahrt wünschen wir euch.
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1: Und ich habe ja schon gehört, dass es Wurstfinger gibt, aber Avocado-Hände oder eine Avocado-Hand, das ist mir bisher ja noch nicht untergekommen. Jetzt weiß ich, was eine Avocado-Hand ist und ich kann euch sagen, die will man nicht haben. Was sie genau ist und warum ein Klinikum in Schleswig-Holstein wegen ihr nun Alarm schlägt, das schauen wir uns an nach nur zwei Songs. Wir hören Save My Love mit Kygo, Khalid und Griffin. Ich wünsche einen schönen Mittwoch.
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0: Molly Hammerstone, Die Happy hier auf Radio 38 um 12 Minuten nach 5. Und ich hab's doch immer gewusst, Obst und Gemüse ist überhaupt nicht gesund. Kann sogar gefährlich werden. Na, ist natürlich nur Spaß, aber habt ihr schon mal von der Avocado-Hand gehört? Ja, dabei handelt es sich um eine tiefe Schnittverletzung in der Hand, die den einen oder anderen schon in die Notaufnahme geführt hat. Ein Klinikum in Schleswig-Holstein schlägt Alarm, denn die Zahl der Verletzungen habe in den vergangenen Jahren deutlich zugenommen. Ja, damit es nicht zu so einer sogenannten Avocado-Hand kommt und welche Tipps und Tricks es bei der einen oder anderen ebenfalls schwierigen, zu schälenden Frucht gibt, ich sag mal, Aline aus unserem Radio 38-Team hat sich das Ganze mal ein bisschen angeschaut.
1: Die Avocado-Hand entsteht ja dadurch, dass versucht wird, den Kern der halbierten Avocado zu entfernen. Das machen die meisten Menschen, wie ich auch, indem sie mit einem Messer in den Kern hacken und dann drehen. Nur oft ist die Treffsicherheit nicht so hoch und das Messer gleitet durch das weiche Fruchtfleisch in die Handfläche. Das lässt sich ganz leicht verhindern, indem man einfach einen Teelöffel benutzt und damit den Kern umrandet und ihn so herauslöst. Eine etwas schwierigere Angelegenheit ist für viele die Mango. Mühsam schälen und dann ganz behutsam um den Kern drumherum schneiden, das geht viel einfacher. Das lästige Schälen kann man sich auf zwei praktische Arten einfach sparen. Zuerst schneidet man die reife Mango samt Schale längs in drei Scheiben. Bei der ersten Variante setzt man nun die äußeren Mangohälften an einem Glas an und streift die Schale nach unten über den Glasrand ab. So landet das Fruchtfleisch direkt schalenfrei im Glas und die Schale im Biomüll. Wer es etwas raffinierter mag, für den könnte die zweite Variante etwas sein, der Mango-Igel. Dafür wird mit einem Messer in das Fruchtfleisch der beiden äußeren Hälften ein Rautenmuster geritzt. Achtung dabei, die Schale nicht ganz durchschneiden. Dann werden die Mangohälften von der Schalenseite aus in der Mitte eingedrückt, sodass sich das Fruchtfleisch nach außen wölbt und die Mangorauten wie Igelstacheln abstehen. Jetzt kann man sie einfach servieren oder die Stücke mit einem Messer oder Löffel vorsichtig abtrennen. Und noch ein schneller Tipp zum Schluss. Wer gerne Ingwer isst, kennt die mühsame Arbeit, um die Schale zu entfernen. Versucht es dabei das nächste Mal doch einfach mit einem Löffel anstatt mit einem Messer. Einfach den Teelöffel schräg mit der Kante auf der Ingwerknolle ansetzen und nun mit leichtem Druck die Schale in Bahnen abschaben. Die abgerundete Form des Löffels eignet sich dabei wunderbar, um problemlos um die Unebenheiten des Ingwers drumherum zu arbeiten.
0: Ja, dann vielen Dank dafür, Alina. Also mit einfachen Tricks kann man sich das Aufschneiden also um einiges erleichtern und die Früchte im Handumdrehen ohne Handaufschneiden genießen. Und im Zweifelsfall, gerade bei den Temperaturen, greifen wir doch einfach mal zum Eis. So wie die No Angels, Like Ice in the Sunshine.

0: Roger Sanchez. Another chance hier auf Radio 38 um knapp 5:30. Wie kann man im Fall eines Waldbrands schnell agieren? Mit dieser Frage hat sich der Landkreis Gifhorn auseinandergesetzt und jetzt ein Präventionsnetz präsentiert. Wie das aussieht und was sonst in der Region los ist, erfahrt ihr hier in 6 Minuten in unseren Regionalnachrichten.
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3: 27 Grad haben wir gemessen in Uerfingen am Bürgerverein, 26 in Lagesbüttel an der Kita und nochmal 26 Grad in Braunschweig auf der Zellerstraße. Durchgehend Sonne, auch jetzt noch kaum Wolken, Werte bis zu 27 Grad. Der Abend und die Nacht zeigen sich wolkenfrei bei 13 bis 14 Grad und der Radio 38 Wettertrend zeigt, morgen geht's genauso weiter. Sonne satt, wolkenfreier Himmel, das Ganze dann bei bis zu 30 Grad und der Freitag legt noch eine Schippe drauf. 34 Grad und außer Sonne nichts zu sehen.
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4: Ich bin Alina Wallin, einen schönen guten Tag. Eine hohe Rauchsäule ist gerade über Salzgitter sichtbar. Bei einer Mülldeponie im Stadtteil Hillenholz ist ein Feuer ausgebrochen. Derzeit brennt ein größerer Haufen Abfall auf dem Gelände am Diebesstieg, so die Feuerwehr gegenüber Radio 38. Die Einsatzkräfte sind bei der Brandbekämpfung. Mit einer Riegelstellung soll eine Ausbreitung verhindert werden. Über die Nina-Warn-App wurde vor der Rauchsäule gewarnt, die möglicherweise die Gesundheit beeinflussen könnte. Personen sollten sich sofort in geschlossene Räume begeben und Fenster und Türen geschlossen sowie Lüftungs- und Klimaanlagen ausgeschaltet lassen. Diese Warnung wurde mittlerweile wieder aufgehoben. Wie kann im Fall eines Waldbrandes schnell agiert werden? Mit dieser Frage hat sich der Landkreis Gifhorn auseinandergesetzt und nun ein engmaschiges Präventionsnetz präsentiert. Dabei sind vor allem Feuerwehr- und Forstmitarbeitende gefragt. Paula Bayer aus der Radio 38 Aktuell-Redaktion mit den Einzelheiten.
5: 7 Gefahrenbezirke werden demnach von erfahrenen Försterinnen und Förstern betreut. Sie dienen als Bindeglied zur Feuerwehr und können diese im Ernstfall mit besonderer Ortskenntnis unterstützen. Damit Brände frühzeitig erkannt werden, gibt es automatische Kamerasysteme in Sassenburg und Radenbeck. Diese können Rauchwolken aus bis zu 20 Kilometern Entfernung erkennen. Spezielle Löschwasserzisternen, Waldbrandriegen und Notfallsaugstellen an Kanälen sind ebenfalls einsatzbereit. Dennoch der Appell, rund 95% der Waldbrände werden durch Menschenhand ausgelöst. In Wäldern soll daher nicht geraucht werden, Autos sollen nicht auf trockenem Gras abgestellt werden und die Wege für Rettungskräfte sollen frei bleiben.
4: Ein liegengebliebener Schwertransporter hat am Morgen für Verkehrschaos auf der A7 bei Hildesheim gesorgt. Das 148 Tonnen schwere Fahrzeug, das ein Bauteil für ein Windrad geladen hatte, blieb um Mitternacht direkt in einem zweispurigen Baustellenbereich wegen eines technischen Defekts liegen, heißt es in einer Polizeimitteilung. Da das Gefährt extrem breit war, gab es kein Vorbeikommen mehr, es bildete sich ein Rückstau. Ein Spezialunternehmen musste anrücken, um den Transport bis zur nächsten Raststätte abzuschleppen. Gegen kurz nach 3 Uhr konnte die Autobahn wieder für den Verkehr freigegeben werden.
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3: Um 2 Minuten nach 5:30 sieht's insgesamt ganz gut aus. In Wolfsburg immer noch A39 Richtung Braunschweig, etwas stockend in der Baustelle Höhe Sandkamp. Und Blitzer sehen wir auch. In Braunschweig auf der Ebertallee, der Bundesallee, der Theodor-Heuss-Straße, auf der Münchenstraße und auf dem Krugweg. Dann in Wolfsburg auf der Mittelstraße sowie im Heinenkamp 1 auf der L295 und in Heiligendorf auf der Bahnsdorfer Straße. Ebenfalls L295 in Leere, dann in Kleinlafferda auf dem Münstädter Weg und in Großlafferda auf der Bierstraße. In Friedenberg stehen sie immer noch Humboldtallee und Theodor-Heuss-Straße, in Goslar auf der Rammelsberger Straße und auf der B4 zwischen Bad Harzburg und Torfhaus. Wenn ihr mehr gesehen habt, mehr Blitzer oder Staus, dann macht's wie immer, ruft uns an oder schickt uns eine WhatsApp-Nachricht unter der 0800 einmal die 6 und dreimal die 38. Eine gute Fahrt wünschen wir euch.
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3: Mit euren Lieblingssongs und mit einem meiner Lieblingssongs. Ich hab's schon mal gesagt, habe ich schwer Liebeskummer gehabt zu der Nummer. Gott sei Dank ist der vorbei. So kann ich das Ding wieder genießen. Ich rede es von Charles and Eddie mit Will I Lie to You. Schönen Mittwoch.
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0: Wisdom, Sea and Bees and Honey mit Show Me Love hier auf Radio 38 um knapp 5 vor 6. Genau die richtige Zeit oder fast genau die richtige Zeit für unseren 80er Flashback, den wir hier gleich machen. Kleiner Ausblick auf die 80er vor 8, die heute um 19 Uhr eine Stunde lang wieder hier laufen. Das Beste aus den 80ern hier auf Radio 38. Ja, ich bin schon ganz aufgeregt, genau wie die Pointer Sisters mit I'm So Excited in rund 2,5 Minuten.
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0: So Excited hier auf Radio 38 um eine Minute vor sechs.
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0: 26 Grad haben wir gemessen in Dettum am Freibad, 27 Grad in Blumenhagen an der Mühle und nochmal 26 Grad in Lamme beim RSV. Ja, weiterhin durchgehend Sonne, hier und da mal ein kleines Mini-Wölkchen, das Ganze bei 26, 27 Grad. Nach Regen sieht es weit und breit nicht aus und auch die Nacht zeigt sich wolkenfrei, das Ganze dann bei 13 bis 14 Grad.
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2: Ich bin Thomas Brock. Millionen Menschen in ganz Europa können heute Abend etwas Besonderes sehen, wenn sie in den Himmel schauen. Es gibt eine Sonnenfinsternis. In Deutschland wird die Sonne nur zum Teil im Schatten des Mondes verschwinden. In großen Teilen Spaniens wird es dagegen erstmals seit mehr als 100 Jahren wieder eine totale Sonnenfinsternis geben. Tausende Besucher sind dazu aufs spanische Festland und die Inseln wie Mallorca gereist.
3: Gute Sicht und nur wenig Wolken prognostiziert der spanische Wetterdienst. Der Kernschatten verläuft über die Nordhälfte der Iberischen Halbinsel und die Balearen. Die Behörden rechnen mit bis zu 1,5 Millionen zusätzlichen Autos auf den Straßen und empfehlen, einen der mehr als 500 überwachten offiziellen Beobachtungspunkte aufzusuchen. Wegen der hohen Temperaturen und der Trockenheit herrscht Waldbrandgefahr. Spanienweit sind rund 33.400 Polizistinnen und Polizisten im Einsatz. Aus Spanien, Julia Macher.
2: Verfassungsschutz und Bundesnachrichtendienst sollen deutlich mehr Befugnisse erhalten. Das Bundeskabinett hat eine umfassende Reform beschlossen. Sie sieht unter anderem vor, dass die Nachrichtendienste in bestimmten Fällen selbst operativ eingreifen können. Es gehe darum, gegenüber unseren Gegnern auch aktiv handeln zu können, sagt Innenminister Dobrindt.
4: Wir starten eine neue Zeitrechnung für die Nachrichtendienste. Wir entwickeln unsere Nachrichtendienste hin zu echten Geheimdiensten.
2: Bundesinnenminister Dobrindt. Kinder sollen künftig Geld vom Staat bekommen, um Vermögen fürs Alter aufzubauen. Das sieht ein Gesetzentwurf von Finanzminister Klingbeil für eine neue sogenannte Frühstartrente vor, den das Kabinett in Berlin beschloss. Der Bund soll damit für jedes Kind, das 6 Jahre alt wird, bis zum 18. Lebensjahr monatlich 10 Euro in ein Altersvorsorgedepot einzahlen. Der Flughafen von Catania bleibt wegen des jüngsten Ausbruchs des Vulkans Ätna weiter gesperrt. Der Airport auf der italienischen Mittelmeerinsel Sizilien ist nun mindestens bis morgen 16 Uhr geschlossen. Betroffen von den Einschränkungen sind tausende Urlauber auch aus dem Ausland. Europas aktivster Vulkan stößt bereits seit Freitag große Mengen Asche und glühende Gesteinsbrocken aus.
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0: Um 6:03 haben wir keine größeren Staus mehr. Geblitzt wird in Braunschweig auf der Münchenstraße, in Wolfsburg auf der Mittelstraße sowie im Heinenkamp 1 auf der L295 und nochmal in Heiligendorf auf der Bahnsdorfer Straße. Ebenfalls in Leere L295, in Kleinlafferda auf dem Münchstädter Weg und in Großlafferda auf der Bierstraße. In Friedenberg stehen sie Humboldtallee und Theodor-Heuss-Straße, in Goslar auf der Rammelsberger Straße und nochmal B4 zwischen Bad Harzburg und Torfhaus. Wenn ihr mehr gesehen habt, Blitzer oder Staus, dann ruft uns an oder schickt uns eine WhatsApp-Nachricht.

0: 0800, 1x6 und 3x38. Eine gute Fahrt wünschen wir euch.
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0: Und Rechenzentren für die Anwendung künstlicher Intelligenz, die sorgen gerade für Rekorde. Ja, allerdings im Stromverbrauch der USA. Alle Einzelheiten dazu und Neuigkeiten aus der Wirtschaft gibt's hier in der Radio 38 Wirtschaft nach nur zwei Songs. Wir hören Declan J. Donovan mit Love Can Grow. Ich wünsche einen schönen Start in den Mittwochabend.
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0: Von Nessa Amorosi mit Absolutely Everybody. Ja, Absolutely Everybody guckt jetzt mit mir gemeinsam mal in die Radio 38 Wirtschaft, würde ich sagen.
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2: Im Jahr 2025 sind über 29.200 Kinder und Jugendliche im Straßenverkehr verletzt oder getötet worden. Laut dem Statistischen Bundesamt sind das 7% mehr als noch im Vorjahr. Umgerechnet ist somit fast alle 18 Minuten im letzten Jahr in Deutschland ein Kind im Straßenverkehr zu Schaden gekommen. Über alle Altersgruppen hinweg ist die Zahl der Opfer gestiegen. Insgesamt sind 53 Kinder bei Unfällen ums Leben gekommen. Die meisten waren unter 6 Jahre alt. Mit Blick auf die Verkehrsmittel gab es die meisten getöteten Kinder als Mitfahrer in einem Auto. Zu beobachten war auch, dass mit 12% die meisten 6- bis 14-Jährigen zwischen 7 und 8 Uhr auf dem Weg zur Schule verunglückten. Insgesamt waren 34% der Kinder, die 2025 im Straßenverkehr verunfallten, mit dem Fahrrad unterwegs. Die meisten deutschen Unternehmen messen Demokratie eine hohe Bedeutung bei. Allerdings setzen sich die Betriebe im Osten und Westen unterschiedlich stark für Demokratie ein. Laut dem Institut der deutschen Wirtschaft hätten sich beide Seiten in den letzten 3 Jahren annähernd gleichermaßen engagiert, beispielsweise in Kammern, Verbänden oder auch Netzwerken. Allerdings würden die Unterschiede in der Sichtbarkeit deutlich werden. Im Osten gibt es demzufolge weniger Wahlaufrufe, öffentlichkeitswirksame Formate und Demokratiestatements. Als Grund dafür nannte ein Viertel der Betriebe Konflikte mit Kunden und Lieferanten. Aber auch zwischen den Mitarbeitenden oder mögliche Boykotte oder Hasskommentare hemmen das Engagement in ostdeutschen Unternehmen. Insgesamt wurden für die Studie über 900 Unternehmen aus Industrie- und industrienahen Dienstleistungsbranchen befragt. Und auch das Rollenverständnis eines Unternehmens ist zwischen Osten und Westen anders. Im Westen sehen 25% der Geschäftsführenden den Einsatz für Demokratie als Aufgabe des Unternehmens. Im Osten sieht das nicht einmal die Hälfte der Betriebe so. Rechenzentren für die Anwendungen künstlicher Intelligenz sorgen für Rekorde im Stromverbrauch der USA. Laut der Tagesschau prognostiziert die dortige Energiebehörde bis 2027 neue Höchststände. Nach verbrauchten 4.195 Terawattstunden im Jahr 2025 werden für dieses Jahr noch einmal 73 Terawattstunden mehr erwartet. Zurückzuführen sei der Anstieg auf Rechenzentren für KI und Kryptowährung. Und auch private Haushalte und Unternehmen würden zunehmend Strom als Energiequelle nutzen. Auch in Deutschland gibt es Probleme. Beispielsweise werde in Frankfurt der Strom knapp. Dort gibt es die meisten Rechenzentren. Kritik gibt es auch wegen des Wasserbedarfs. So bemängeln Umweltschützer, dass für die Kühlung der Server immer mehr Wasser benötigt werde.
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0: um 6:55.
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0: Lilly Allen mit Not Fair hier auf Radio 38 um eine Minute vor 7:30.
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0: 26 Grad haben wir gemessen in Sülde am Kreidebruch, nochmal 26 Grad in Röttgensbüttel am Sportplatz und 26 Grad in Schöppenstedt an der Freiwilligen Feuerwehr. Ja, immer noch durchgehend Sonne, das bleibt auch den restlichen Tag so, kaum Wolken, Werte um die 26 Grad. Die Nacht zeigt sich ebenfalls wolkenfrei bei 13 bis 14 Grad und der Radio 38 Wettertrend zeigt, morgen geht's genauso weiter. Wieder Sonne satt, wolkenfreier Himmel und 30 Grad. Ja, und Freitag, der legt noch eine Schippe drauf, 34 Grad kriegen wir hin und außer Sonne gibt's da weiterhin nichts zu sehen.
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2: Ich bin Alina Wallin, einen schönen guten Abend. Im Kreis Gifhorn ist eine Frau bei einem Verkehrsunfall verletzt worden. Jetzt werden Zeugen gesucht. Heute Morgen gegen 8:30 ist die 72-Jährige mit ihrem Fahrrad von Brechtorf in Richtung Eischott gefahren, so die Polizei. Als sie von einem Auto überholt wurde, fuhr der Wagen so weit rechts, dass er gegen die Hinterachse und den Korb des Rades stieß. Die Frau stürzte daraufhin und verletzte sich. Das Auto fuhr ohne anzuhalten weiter. Der Wagen hat eine rote Farbe und ist vermutlich an der rechten Front im Bereich der Beleuchtung beschädigt. Die Polizei bittet um Hinweise. Wer etwas beobachtet hat oder etwas zum Fahrzeug sagen kann, meldet sich bei der Polizei Gifhorn. Die Schulranzen sind gepackt und die Brotdosen ausgeräumt. Morgen startet das neue Schuljahr. Auch die Schulen selbst haben sich auf die Rückkehr und Ankunft der 890.000 Kinder und Jugendlichen in Niedersachsen vorbereitet. Das teilt das Kultusministerium mit. Paula Bayer aus der Radio 38 Aktuell-Redaktion mit den Einzelheiten.
3: Unterm Strich stehen im neuen Schuljahr deutlich mehr Lehrkräfte zur Verfügung, als in den Ruhestand gehen, so Kultusministerin Julia Willi Hamburg. 2.600 neue Lehrkräfte kommen dazu. Um das Personal noch weiter zu entlasten, setze man noch mehr auf multiprofessionelle Teams mit zusätzlichen Sozialarbeitern und pädagogischen Fachkräften. Beim Thema Digitalisierung tut sich ebenfalls was. Ab Klasse 7 werden die Schülerinnen und Schüler jetzt mit Tablets ausgestattet. Auch im Thema Rechtsanspruch und Ganztagsangebot seien die Schulen gut aufgestellt. Über 85% der Standorte sind gut darauf vorbereitet. Auch eine gezielte Extraförderung beim Lesen und Rechnen wird es geben.
2: Die 50-plus-1-Regel in der Fußball-Bundesliga bleibt. Allerdings muss nachgebessert werden. Das Bundeskartellamt hat nach 8 Jahren Prüfung heute entschieden, dass Investoren auch weiterhin keine Stimmenmehrheit an Fußballclubs in der Bundesliga bzw. deren Kapitalgesellschaften haben dürfen. Der VfL Wolfsburg zählt wie Bayer Leverkusen zu einer Ausnahme und steht unter Bestandsschutz. Allerdings gibt es jetzt eine Änderung. Es sollen alle Fußballvereine der ersten und zweiten Bundesliga eine gemeinsame Lösung finden. Konkrete Anweisungen zur Umsetzung der 50-plus-1-Regel gab es vom Kartellamt nicht. Die DFL soll einen Weg finden, die Bedingungen umzusetzen. Ob und wie der Einfluss der Investoren auf die Vereine gemindert wird, ist nicht klar. Sowohl der VfL Wolfsburg als auch VW teilten mit, die Anwendungen zu prüfen und sich weiterhin mit allen Beteiligten auseinanderzusetzen, um eine Lösung zu finden.
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0: Um 7:03 haben wir keine größeren Staus mehr, aber noch ein paar Blitzer. Und zwar in Braunschweig auf der Münchenstraße, in Wolfsburg auf der Mittelstraße, dann immer noch im Heinenkamp 1 auf der L295, in Heiligendorf auf der Bahnsdorfer Straße und nochmal zwischen Übisfelder und Bösdorf, da stehen sie höhere Siedlungen. Ebenfalls L295 in Lehre kann es immer noch teuer werden. In Kleinlafferde stehen sie auf dem Münchner Weg und in Großlafferde auf der Bierstraße. Dann Friedenberg, Humboldtallee und Theodor-Heuss-Straße und nochmal B4 zwischen Bad Harzburg und Torfhaus. Ja, wenn ihr mehr gesehen habt, mehr Blitzer oder auch einen Stau, dann macht's wie immer, ruft uns an oder schickt uns eine WhatsApp-Nachricht. Unsere Nummer ist die 0800, einmal die 6 und dreimal die 38. Eine gute Fahrt wünschen wir euch.
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0: Ja, wir gehen so langsam, aber sicher in den Mittwochabend. Schauen gleich hier nochmal, was in der Radio 38 Morgenshow morgen früh mit Marie so thementechnisch unterwegs ist. Das Ganze hier noch nur 2 Songs. Jetzt gibt's Purple Disco Machine und The Magician mit All My Life. Ich wünsche einen schönen Abend.
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1: Tove Lo und Stromae. Des Fleurs.

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0: Elton John, I'm still standing hier auf Radio 38. Um eine Minute vor sieben.
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0: Ja, immer noch sehr, sehr schön. 26 Grad haben wir gemessen in Isenbüttel an der St. Marienkirche. Nochmal 26 Grad in Dungelbeck an der Freiwilligen Feuerwehr. Und 26 Grad in Salzgitterbad am Marktplatz. Durchgehend an der St. Marienkirche. Nochmal 26 Grad in Dungelbeck an der Freiwilligen Feuerwehr. Und 26 Grad in Salzgitterbad am Marktplatz. Durchgehend Sonne, auch jetzt am Abend noch kaum Wolken. Werte um die 26 Grad. Die Nacht zeigt sich ebenfalls wolkenfrei.

0: Sonnenfinsternis, die am Abend auch in Deutschland zu sehen sein wird, ist gestartet. Die partielle Phase begann nahe der Pazifikküste Alaskas. Auch in Deutschland wird die Sonne zu einem Teil durch den Mond verdeckt. Hier beginnt die partielle Sonnenfinsternis im Norden. Sie erreicht um 19.11 Uhr Sylt und gegen 19.23 Uhr München. In einigen Teilen der Welt gibt es sogar eine totale Sonnenfinsternis. Sie startet im nördlichen Sibirien, dann zieht der Kernschatten des Mondes am Nordpol vorbei, an Grönland und Island und schließlich über Teile Spaniens bis zu den Balearen. BAföG-Empfänger sollen im kommenden Jahr mehr Geld bekommen. Das Kabinett in Berlin hat eine entsprechende Reform der Ausbildungsfinanzierung auf den Weg gebracht.
1: Der sogenannte BAföG-Grundbedarf für Studierende wird in zwei Schritten angehoben. Zum Wintersemester 2027/28 auf über 500 Euro, dann zum darauffolgenden Sommersemester auf 560 Euro. Auch das Schüler-BAföG steigt. Ebenso die Wohnkostenpauschale. Das betrifft Studierende, die nicht mehr bei den Eltern wohnen. Nächstes Sommersemester gibt es 60 Euro mehr. Tine Klimach, Nachrichtenredaktion.
0: Die Spritpreise in Deutschland ziehen wieder an. Ein Liter Diesel kostete nach Zahlen des ADAC gestern im deutschlandweiten Schnitt 2,20 Euro, ein Liter E10 gut 2,12 Euro. Das hat auch mit dem Niedrigwasser im Rhein zu tun.
2: Im Konflikt zwischen dem Iran und den USA und im Streit um die Straße von Hormuz zeichnet sich noch immer keine Lösung ab. Jetzt treiben auch noch steigende Transportkosten in Deutschland die Spritpreise nach oben. Wegen des niedrigen Wasserstandes können Schiffe im Rhein weniger laden. Das trägt dazu bei, dass Benzin und Diesel in NRW, Hessen oder Rheinland-Pfalz im Moment besonders teuer sind. Auch andere Produkte sind betroffen. Um auszuhelfen, bietet die Bahn 400 zusätzliche Güterwagen an. Jan-Henner Reitze, Nachrichtenredaktion.
0: Der Flughafen von Catania bleibt wegen des jüngsten Ausbruchs des Vulkans Ätna weiter gesperrt. Der Airport auf der italienischen Mittelmeerinsel Sizilien ist nun mindestens bis morgen 16 Uhr geschlossen. Betroffen von den Einschränkungen sind tausende Urlauber auch aus dem Ausland. Europas aktivster Vulkan stößt bereits seit Freitag große Mengen Asche und glühende Gesteinsbrocken aus.
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0: komplett. Hier ist eine partielle Sonnenfinsternis zu sehen. Die Deutsche Bahn bietet 400 zusätzliche Güterwagen an, um Probleme beim Transport per Schiff auszugleichen. Wegen Niedrigwassers in Rhein, Donau und anderen Flüssen in Deutschland können Schiffe weniger laden. Bundesverkehrsminister Bilger hat heute mit seinen Kollegen aus den Ländern über das Thema gesprochen.
1: Die Bahn sagt, kurzfristig bis zu 100 Binnenschiffe ersetzen zu können. Als andere Ausweichmöglichkeit haben bis auf Sachsen und Sachsen-Anhalt inzwischen alle Bundesländer das Sonntagsfahrverbot für Lkw ausgesetzt oder gelockert. Bundesverkehrsminister Bilger geht zwar davon aus, dass es noch dauert, bis alle Flüsse wieder normal befahrbar sind, will aber grundsätzlich am Transport per Schiff festhalten und Wasserstraßen besser auf Niedrigwasser vorbereiten. Die Umweltschutzorganisation WWF ist skeptisch und warnt, Fahrrinnen noch weiter auszubaggern. Jan-Henner Reitz, Nachrichtenredaktion.
0: Kein Wein, Bier oder Sekt mehr für 14-Jährige. Das sogenannte begleitete Trinken unter Aufsicht von Erwachsenen soll in Deutschland verboten werden. Das hat das Bundeskabinett beschlossen.
2: Grundsätzlich gilt schon eine Altersgrenze von 16 Jahren für den Konsum und Verkauf von Bier, Wein, Sekt oder daraus hergestellten Mischgetränken. Ausnahme ist bisher, wenn Jugendliche von einer sorgeberechtigten Person begleitet werden. Aber diese Ausnahme steht im Widerspruch zu den Zielen der Bundesregierung, Jugendliche besser vor den gesundheitlichen Folgen des Alkoholkonsums zu schützen. Tine Klimach, Nachrichtenredaktion.
0: Kinder sollen künftig Geld vom Staat bekommen, um Vermögen fürs Alter aufzubauen. Das sieht ein Gesetzentwurf von Finanzminister Klingbeil für eine neue sogenannte Frühstartrente vor, den das Kabinett in Berlin beschloss. Der Bund soll damit für jedes Kind, das 6 Jahre alt wird, bis zum 18. Lebensjahr monatlich 10 Euro in ein Altersvorsorgedepot einzahlen.
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1: Ich bin Thomas Brockt. Bei meist klarem Himmel haben Millionen Menschen in Deutschland am Abend eine partielle Sonnenfinsternis beobachtet. Im Maximum wurde die Sonne hier bis zu 90% durch den Mond verdeckt. Das Interesse an dem Himmelsereignis war groß. Noch spektakulärer war es in den Teilen Europas, wo der Kernschatten des Mondes die Sonne komplett verdeckte. Die totale Sonnenfinsternis zog von der Polarregion über Grönland und Island Richtung Iberische Halbinsel, dort über Teile Spaniens bis zu den Balearen. Kinder sollen künftig Geld vom Staat bekommen, um Vermögen fürs Alter aufzubauen, und zwar Teile Spaniens bis zu den Balearen.

0: Aktion.
1: Die Deutsche Bahn bietet 400 zusätzliche Güterwagen an, um Probleme beim Transport per Schiff auszugleichen. Wegen Niedrigwassers in Rhein, Donau und anderen Flüssen in Deutschland können Schiffe weniger laden. Bundesverkehrsminister Bilger hat heute mit seinen Kollegen aus den Ländern über das Thema gesprochen.
2: Die Bahn sagt, kurzfristig bis zu 100 Binnenschiffe ersetzen zu können. Als andere Ausweichmöglichkeit haben bis auf Sachsen und Sachsen-Anhalt inzwischen alle Bundesländer das Sonntagsfahrverbot für Lkw ausgesetzt oder gelockert. Bundesverkehrsminister Bilger geht zwar davon aus, dass es noch dauert, bis alle Flüsse wieder normal befahrbar sind, will aber grundsätzlich am Transport per Schiff festhalten und Wasserstraßen besser auf Niedrigwasser vorbereiten. Jan-Henner Reitz zur Nachrichtenredaktion.
1: Nach dem schweren Erdbeben in Kolumbien ist die Zahl der Todesopfer auf 239 gestiegen. Das teilte die nationale Katastrophenschutzbehörde mit. Fast 400 Menschen gelten als vermisst. Rettungskräfte arbeiten mit Hochdruck in den Trümmern, um Menschen vor der kritischen 72-Stunden-Grenze noch lebend zu bergen. Das Erdbeben der Stärke 7,4 am Montag war so heftig wie seit Jahrzehnten nicht mehr in dem südamerikanischen Land.
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1: Ich bin Dirk Zeitler. In Deutschland und ganz Europa haben tausende Menschen am Abend gebannt in den Himmel geschaut. Denn schon bevor die Sonne unterging, wurde sie vom Mond verdeckt. In Deutschland war die Sonnenfinsternis partiell. Zum Beispiel in Spanien verschwand die Sonne komplett hinter dem Mond.
2: Ob auf Island, Mallorca oder auch in ganz Deutschland, das Schauspiel am Himmel hat Menschen zusammengebracht, ob in einer Warteschlange für eine Schutzbrille oder an Aussichtspunkten mit besonders gutem Blick auf den Horizont. In den Teilen von Spanien, wo die Sonne komplett verdeckt wurde, waren Hotels seit Monaten ausgebucht. Die nächste Sonnenfinsternis, wieder partiell in Deutschland und komplett unter anderem in Spanien, gibt es übrigens schon im nächsten Sommer, Anfang August. Jan-Henner Reitze, Nachrichtenredaktion.
1: Verfassungsschutz und Bundesnachrichtendienst sollen angesichts der wachsenden hybriden Bedrohung Deutschlands deutlich mehr Befugnisse erhalten. Eine umfassende Reform, die das Bundeskabinett beschlossen hat, sieht für die deutschen Nachrichtendienste zudem erstmals die Möglichkeit vor, in klar begrenzten Fällen selbst operativ einzugreifen. Es gehe darum, gegenüber unseren Gegnern auch aktiv handeln zu können, sagte Bundesinnenminister Dobrindt. BAföG-Empfänger sollen im nächsten Jahr mehr Geld bekommen. Das Bundeskabinett in Berlin hat eine entsprechende Reform der Ausbildung. Minister Dobrindt.

0: einigen. Gerade junge Menschen leiden derzeit besonders unter den hohen Mieten. Tine Klimach, Nachrichtenredaktion.
1: Zum Sport. Bei der Schwimm-EM in Paris hat Johannes Liebmann Gold über 800 Meter Freistil gewonnen. Der 19-Jährige setzte sich vor seinem deutschen Teamkollegen Sven Schwarz und Salan Sarkani aus Ungarn durch. Liebmann verbesserte seinen Europarekord um 0,35 Sekunden.
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1: Ich bin Dirk Zeitler. In Deutschland und ganz Europa haben viele Millionen Menschen am Abend gebannt in den Himmel geschaut. Denn schon bevor die Sonne unterging, wurde sie vom Mond verdeckt. In Deutschland war die Sonnenfinsternis nur partiell. Zum Beispiel in Spanien verschwand die Sonne komplett hinter dem Mond.
2: Ob auf Island, Mallorca oder auch in ganz Deutschland, das Schauspiel am Himmel hat Menschen zusammengebracht, ob in einer Warteschlange für eine Schutzbrille oder an Aussichtspunkten mit besonders gutem Blick auf den Horizont. In den Teilen von Spanien, wo die Sonne komplett verdeckt wurde, waren Hotels seit Monaten ausgebucht. Die nächste Sonnenfinsternis, wieder partiell in Deutschland und komplett unter anderem in Spanien, gibt es übrigens schon im nächsten Sommer, Anfang August. Jan-Henner Reitze, Nachrichtenredaktion.
1: Verfassungsschutz und Bundesnachrichtendienst sollen angesichts der wachsenden hybriden Bedrohung Deutschlands mehr Befugnisse erhalten. Eine umfassende Reform, die das Bundeskabinett beschlossen hat, sieht für die deutschen Nachrichtendienste zudem erstmals die Möglichkeit vor, in klar begrenzten Fällen selbst operativ einzugreifen.
3: Bundesinnenminister Dobrindt hatte zuletzt gesagt, dass aus dem Bundesamt für Verfassungsschutz ein echter Geheimdienst werden muss. Und das in etwa so. Ein Nachrichtendienstmitarbeiter soll sich künftig Zugang zu einem anderen Laptop verschaffen können, um an die gespeicherten Daten zu kommen. Es soll auch möglich sein, verschlüsselte Kommunikation mitzulesen. Außerdem soll erlaubt werden, dass Geheimdienstmitarbeiter zum Beispiel in eine Wohnung eindringen können, um etwa Sprengstoff gegen harmloses Pulver auszutauschen. Der Bundestag muss der Reform noch zustimmen. Tine Klimach, Nachrichtenredaktion.
1: Nach dem schweren Erdbeben in Kolumbien ist die Zahl der Todesopfer auf 239 gestiegen. Mehr als 3.700 weitere Menschen wurden verletzt, wie die nationale Katastrophenschutzbehörde mitteilte. Fast 400 Menschen gelten noch als vermisst. Rettungskräfte arbeiten mit Hochdruck in den Trümmern, um Menschen vor der kritischen 72-Stunden-Grenze noch lebend zu bergen. Zum Sport: bei der Schwimm-EM in Paris hat Johannes Liebmann Gold über 800 Meter Freistil gewonnen, Grenze noch lebend zu bergen.

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1: Ich bin Dirk Zeitler. In Deutschland und ganz Europa haben viele Millionen Menschen am Abend gebannt in den Himmel geschaut. Denn schon bevor die Sonne unterging, wurde sie vom Mond verdeckt. In Deutschland war die Sonnenfinsternis nur partiell. Zum Beispiel in Spanien verschwand die Sonne dagegen komplett hinter dem Mond. Verfassungsschutz und Bundesnachrichtendienst sollen angesichts der wachsenden hybriden Bedrohung Deutschlands mehr Befugnisse erhalten. Eine umfassende Reform, die das Bundeskabinett beschlossen hat, sieht für die deutschen Nachrichtendienste zudem erstmals die Möglichkeit vor, in klar begrenzten Fällen selbst operativ einzugreifen.
2: Bundesinnenminister Dobrindt hatte zuletzt gesagt, dass aus dem Bundesamt für Verfassungsschutz ein echter Geheimdienst werden muss. Und das in etwa so. Ein Nachrichtendienstmitarbeiter soll sich künftig Zugang zu einem anderen Laptop verschaffen können, um an die gespeicherten Daten zu kommen. Es soll auch möglich sein, verschlüsselte Kommunikation mitzulesen. Außerdem soll erlaubt werden, dass Geheimdienstmitarbeiter zum Beispiel in eine Wohnung eindringen können, um etwa Sprengstoff gegen harmloses Pulver auszutauschen. Der Bundestag muss der Reform noch zustimmen. Tine Klimach, Nachrichtenredaktion.
1: Die Entfremdung zwischen der Politik und den Bürgern in Deutschland wird größer. Im aktuellen Trendbarometer von RTL und NTV sagten 84% der Befragten, dass sie sich von allen Parteien im Stich gelassen fühlen. Und auch das Ansehen von Bundeskanzler Merz sinkt laut der Forsa-Umfrage weiter.
3: Die Stimmung im Land ist schlecht wie lange nicht und das ausgerechnet vor den drei wichtigen Landtagswahlen im September. Gerade mal 12% finden, dass sich die Parteien um die wirklichen Probleme der Menschen im Land kümmern. Am schlechtesten schneidet dabei die AfD ab, aber auch das Vertrauen in die Union und in die SPD ist gering. Mit der Arbeit des Bundeskanzlers sind gerade mal 13% zufrieden. Selbst bei Wählern der Union sagt mehr als die Hälfte, dass Friedrich Merz derzeit keinen guten Job macht. Diana Kramer, Nachrichtenredaktion.
1: Für Urlauber auf der italienischen Mittelmeerinsel Sizilien bleibt der Flugverkehr am Flughafen von Catania eingeschränkt. Wegen der Vulkanasche des Ätna sind dort keine Starts und Landungen möglich. Der Airport bleibt nach jüngsten Angaben des Betreibers mindestens bis Freitag um 2 Uhr dicht.
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1: Ich bin Dirk Zeitler. In Deutschland und ganz Europa haben viele Millionen Menschen am Abend gebannt in den Himmel geschaut. Denn schon bevor die Sonne unterging, wurde sie vom Mond verdeckt. In Deutschland war die Sonnenfinsternis nur partiell. Zum Beispiel in Spanien verschwand die Sonne dagegen komplett hinter dem Mond. Kein Wein, Bier oder Sekt mehr für 14-Jährige. Das sogenannte begleitete Trinken unter Aufsicht von Erwachsenen soll in Deutschland verboten werden. Das hat das Bundeskabinett beschlossen. Ziel ist, Jugendliche besser zu schützen. Als nächstes berät der Bundestag darüber.
2: Grundsätzlich gilt schon eine Altersgrenze von 16 Jahren für den Konsum und Verkauf von Bier, Wein, Sekt oder daraus hergestellten Mischgetränken. Ausnahme ist bisher, wenn Jugendliche von einer sorgeberechtigten Person begleitet werden. Aber diese Ausnahme steht im Widerspruch zu den Zielen der Bundesregierung, Jugendliche besser vor den gesundheitlichen Folgen des Alkoholkonsums zu schützen. Wegen der Suchtgefahren hatten sich die Gesundheitsminister schon vergangenes Jahr für ein Verbot ausgesprochen. Der Bundesrat startete eine entsprechende Initiative. Tine Klimach, Nachrichtenredaktion.
1: Viele Jahre ging es bergauf, aber 2025 ist die durchschnittliche Arbeitszeit pro Kopf bei Menschen zwischen 20 und 64 Jahren in Deutschland mal wieder leicht zurückgegangen. Das hat das Bundesinstitut für Bevölkerungsforschung ausgerechnet.
3: Es sind so etwa 20 Minuten pro Woche, die durchschnittlich weniger gearbeitet werden, im Vergleich zum Rekordstand vor 3 Jahren. Das gilt laut Statistik für alle zwischen 20 und 64, nicht nur für die Berufstätigen. Vor allem Männer und insgesamt die Altersgruppe von 25 bis 54 haben etwas weniger gearbeitet, die über 60-Jährigen dagegen statistisch mehr, was laut Bundesinstitut daran liegt, dass die Menschen später in Rente gehen. Bei Frauen ist die Arbeitszeit laut Untersuchung stabil geblieben. Tonfeld, Nachrichtenredaktion.
1: Für Urlauber auf der italienischen Mittelmeerinsel Sizilien bleibt der Flugverkehr am Flughafen von Catania eingeschränkt. Wegen der Vulkanasche des Ätna sind dort keine Starts und Landungen möglich. Der Airport bleibt nach jüngsten Angaben des Betreibers mindestens bis Freitag um 2 Uhr dicht.
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1: Ich bin Dirk Zeitler. In Deutschland und ganz Europa haben viele Millionen Menschen am Abend gebannt in den Himmel geschaut. Denn schon bevor die Sonne unterging, wurde sie vom Mond verdeckt. In Deutschland war die Sonnenfinsternis nur partiell. Zum Beispiel in Spanien verschwand die Sonne dagegen komplett hinter dem Mond.
2: Ob auf Island, Mallorca oder auch in ganz Deutschland, das Schauspiel am Himmel hat Menschen zusammengebracht, ob in einer Warteschlange für eine Schutzbrille oder an Aussichtspunkten mit besonders gutem Blick auf den Horizont. In den Teilen von Spanien, wo die Sonne komplett verdeckt wurde, waren Hotels seit Monaten ausgebucht. Die nächste Sonnenfinsternis, wieder partiell in Deutschland und komplett unter anderem in Spanien, gibt es übrigens schon im nächsten Sommer, Anfang August. Jan-Henner Reitzer, Nachrichtenredaktion.
1: Kaum war die Sonnenfinsternis am Abend vorbei, bot der Himmel schon ein weiteres Spektakel. Der Sternschnuppenstrom der Perseiden, einer der schönsten Meteorströme des Jahres, hat in der Nacht seinen Höhepunkt erreicht. Bis zu 100 Sternschnuppen pro Stunde sollte man an dunklen Orten über den Himmel huschen sehen. Verfassungsschutz und Bundesnachrichtendienst sollen angesichts der wachsenden hybriden Bedrohung Deutschlands mehr Befugnisse erhalten. Eine umfassende Reform, die das Bundeskabinett beschlossen hat, sieht für die deutschen Nachrichtendienste zudem erstmals die Möglichkeit vor, in klar begrenzten Fällen selbst operativ einzugreifen.
3: Bundesinnenminister Dobrindt hatte zuletzt gesagt, dass aus dem Bundesamt für Verfassungsschutz ein echter Geheimdienst werden muss. Und das in etwa so. Ein Nachrichtendienstmitarbeiter soll sich künftig Zugang zu einem anderen Laptop verschaffen können, um an die gespeicherten Daten zu kommen. Es soll auch möglich sein, verschlüsselte Kommunikation mitzulesen. Außerdem soll erlaubt werden, dass Geheimdienstmitarbeiter zum Beispiel in eine Wohnung eindringen können, um etwa Sprengstoff gegen harmloses Pulver auszutauschen. Der Bundestag muss der Reform noch zustimmen. Tine Klimach, Nachrichtenredaktion.
1: Zum Sport. Bei der Schwimm-EM in Paris hat Johannes Liebmann Gold über 800 Meter Freistil gewonnen. Der 19-Jährige setzte sich vor seinem deutschen Teamkollegen Sven Schwarz und Salan Sarkani aus Ungarn durch. Liebmann verbesserte seinen Europarekord um 0,35 Sekunden.
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